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7: Hallo im Wartburg-Radio 96,5 in Eisenach. Am Mikro ist Marlene Herbig
8: und Selina Lampe.
7: Und da wir ja mitten im Sommer sind, haben wir auch ein kleines Sommerquiz für euch.
8: Genau, da sind nämlich ganz viele spannende Fakten dabei und deswegen an euch da draußen, rätselt gerne mit und wer weiß, wir sind dann bestimmt nach dem Quiz viel schlauer. So, dann würde ich starten mit der ersten Frage zur Geografie und Natur. Welches Meer ist so salzig, dass man nicht untergehen kann?
7: Das Tote Meer?
8: Vollkommen richtig. Super, dann können wir ja weitermachen. Welcher ist der größte Ozean der Erde?
7: Der Atlantik?
8: Nee, das wäre nicht richtig, sondern ich verrat's, der Pazifische Ozean, also Pazifik.
7: Das wollte ich die ganze Zeit sagen, doch.
8: Das ist der größte Ozean. Gut, die nächste Frage. Warum ist das Meer eigentlich blau?
7: Weil es blau ist?
8: Ja, ist natürlich jetzt eher weniger eine Begründung, aber jetzt kann ich euch natürlich die Antwort auch dazu geben. Das Wasser reflektiert das blaue Licht des Himmels und schluckt gleichzeitig die roten Anteile des Sonnenlichts. Und deswegen ist das blau.
7: Okay, das hätte ich jetzt echt nicht gedacht.
8: Nee, hätte ich aber auch nicht gewusst, warum das blau ist. Also im Endeffekt reflektiert es ja auch einfach nur das blaue Licht vom Himmel und schluckt auch gleichzeitig noch die Anteile, die roten, von dem Sonnenlicht. Deshalb ist das Meer blau.
7: Voll okay, krass.
8: Gut zu wissen.
7: Krass.
8: Jetzt zum Thema Essen und Genuss.
7: Lecker.
8: Aus welchem Land stammt das Spaghetti-Eis ursprünglich?
7: Ich glaube, es kommt aus Deutschland?
8: Das ist vollkommen richtig, Marlene.
7: Was?
8: Ja, das hat gestimmt. Spaghetti-Eis kommt aus Deutschland. Und zwar wurde das 1969 in Mannheim erfunden.
7: Wow.
8: Richtig gut, mega.
7: Also ich habe jetzt irgendwie so gedacht, ja okay, vielleicht ein anderes Land oder so, aber also ich hätte jetzt echt nicht gedacht, dass es hier in Deutschland wurde.
8: Ja, siehst du mal, deswegen richtig coole Fakten. Und weiter geht's mit, welche Frucht besteht zu etwa 92% aus Wasser?
7: Wassermelone?
8: Auch vollkommen richtig.
7: Sagt ja auch der Name schon.
8: Genau.
7: Sagt ja eh auch schon der Name.
8: Ja. So, und welche Eissorte ist weltweit die beliebteste?
7: Also ich kenne jetzt drei Klassiker. Entweder ist es Erdbeer, Schoko oder Vanille. Aber naja, also die meisten, ich höre von den meisten immer, dass sie Vanille am meisten mögen. Ich würde jetzt Vanille sagen.
8: Zu 100% richtig.
7: Ja.
8: Richtig gut. Uhu. Vanille, ja, das ist die beliebteste Eissorte weltweit. Nicht
7: Aha.
8: schlecht. So, dann geht's weiter zum nächsten Thema und zwar Sonne und Wissenschaft. Jetzt wird's mathematisch.
7: Oh nein,
8: Spaß. Wir versuchen das Beste hier rauszuholen.
7: Okay.
8: Wie lange braucht das Licht der Sonne, um die Erde zu erreichen?
7: Eine Stunde?
8: Nee, hier steht ungefähr 8 Minuten. Und 20 Sekunden.
7: Also
8: ungefähr 8 Minuten und die 20 Sekunden wären nochmal das Genauere.
7: Okay. Ja. Und wie viele Millisekunden?
8: Das steht nicht mit dabei. Das kann man jetzt gerne ausrechnen. Aber wir haben ja hier keine Mathestunde, deswegen geht's weiter zur nächsten Frage. Schützt Kleidung immer zu 100% vor Sonnenbrand.
7: Nein.
8: Vollkommen richtig. Und zwar, das stimmt nicht, weil normale Baumwoll-T-Shirts lassen UV-Strahlen durch, besonders wenn sie nass sind. Also wenn man jetzt aus Versehen nass wird und ein Baumwoll-T-Shirt anhat und in der Sonne steht, hat man auf jeden Fall auch schlechte Karten und kriegt eventuell Sonnenbrand.
7: Oh, okay.
8: Na, gut zu wissen für uns alle, wenn man jetzt im Sommer auch mal nass werden. Das kann ja mal passieren, wenn es auf einmal regnet oder man in den Pool geschubst wird. Dann die nächste Frage. Gibt es auf der Südhalbkugel im Juli auch Sommerferien?
7: Also, ich würde ja sagen, weil im Süden ist es doch meistens immer wärmer.
8: Also hier steht nein, also es gibt nicht im Juli dort Sommerferien, weil dort ist im Juli Winter. Also es ist ja komplett getauscht. Also zum Beispiel in Australien oder Argentinien. Da sind ja die Jahreszeiten komplett getauscht. Also wenn ich jetzt im Juli nach Australien möchte und einen Sommerurlaub mir erwünsche, glaube ich, ist man da ein bisschen schwieriger dran. Da wird es dann wahrscheinlich für deren Verhältnisse dort kalt sein.
7: Aber das wäre doch irgendwie geil. Ich möchte, dass ich weiter Sommer bekommen will. Das heißt, wenn dann auf einmal Winter kommt,
8: ja,
7: dann fliege ich einfach nach Australien.
8: Ja, genau. Eben. Da haben wir den besten Trick, wie man den Winter umgehen kann. Ja. Ist vollkommen richtig.
7: Und dann nach der Winterzeit wieder nach Deutschland.
8: Ja, genau. Das machen bestimmt die einen oder anderen. So, jetzt habe ich noch zwei letzte Fragen zur Tierwelt im Sommer.
7: Okay, ich bin gespannt.
8: Und zwar, welches Tier kann im Sommer schwitzen wie ein Mensch?
7: Ich weiß nicht, ob es der Hund oder der Affe ist. Ich schätze, der Affe.
8: Das ist falsch. Also hier steht auf jeden Fall ein anderes Tier. Und das ist, glaube ich, eines deiner Lieblingstiere. Und zwar das Pferd.
7: Oh, wirklich?
8: Ja, weil die meisten anderen Tiere hecheln oder halt den Schlamm nutzen, um sich abzukühlen oder zu schwitzen. Also die, wie der Hund, ne, das kennt man ja ganz typisch, wie der immer dann den Mund auf hat und die Zunge rausgestreckt hat. Damit akklimatisiert er sich und schwitzt halt nicht so wie der Mensch. Aber das Pferd tut es.
7: Kleiner Funfact von Pferden. Wenn Pferde schwitzen, kann es sein, es ist warm oder es ist stressig. Das kann man auch am Gesicht sehen. Wenn es zum Beispiel die Augen ganz groß auf hat und es schwitzt, dann weiß man, es hat gerade sehr großen Stress. Also wenn das jetzt nicht so aufgeregt ist an den Augen, dann weiß man, okay, es schwitzt.
8: Ja, das finde ich auch gut zu wissen, ne? Also wenn wir uns mal manche Pferde angucken, dann können wir das vielleicht mal beobachten. Gut, letzte Frage zu den Tieren und generell zu unserem Quiz.
7: Okay.
8: Welches Insekt nervt uns im Sommer und wird nur von den Weibchen gestochen?
7: Das weiß ich. Die Mücken.
8: Ja, richtig, die Stechmücken, weil nämlich die Weibchen, das sind die einzigen, die halt stechen, die brauchen das Blut für ihre Eier, damit die noch mehr Mücken erzeugen können, damit wir noch mehr genervt werden. Yay!
7: Ja, also ich finde es irgendwie komisch. Also naja, ich werde wirklich jeden Sommer, egal wo ich bin, selbst bei den Malediven, wirklich überall, wo Sonne scheint und Mücken irgendwo in der Nähe sind, werde ich immer zerstochen. Ich habe jetzt schon gefühlt 20 Mückenstiche am Körper.
8: Ja, also ist bei mir genauso. Also wenn man tolles Blut hat, sind die da immer ganz schnell dabei. Gut, da haben wir das Quiz gelöst und ich muss sagen, du wusstest ja auch echt viel. Also es waren jetzt bestimmt nur ein paar kleine Fragen, die man nicht wusste, aber ich wäre wahrscheinlich auch viel schlechter gewesen.
7: Tja, ich bin halt der Alleswisser.
8: Nee, alles hast du ja nicht gewusst, ne? Aber einen großen Teil. Und wenn Sie da draußen jetzt mitgerätselt haben, dann können Sie natürlich auch jetzt ganz fit und mit neuem Wissen in den Sommer starten. Deswegen... Liebe Grüße aus dem Wartburg-Radio hier von
7: Marlene Herwig
8: und Selina Lampe.
7: Wir freuen uns, wenn ihr beim nächsten Mal wieder mithört. Tschüss!
8: Ciao!
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1: Die Adoptionen sind auf Rekordtief seit 1993. Die Zahl der Adoptionen ist in Thüringen auf einen Tiefstand gesunken. 2025 wurden im Freistaat 65 Kinder adoptiert, 33 Jungen und 32 Mädchen. Das waren 12 weniger als 2024. Damit lag der Wert deutlich unter dem Schnitt der vergangenen 10 Jahre von rund 94 Adoptionen jährlich. Zugleich ist das der niedrigste Stand seit Beginn der Erhebung im Jahr 1993. Ende 2025 waren bei den Jugendämtern 45 Kinder und Jugendliche zur Adoption vorgemerkt. Ein Jahr zuvor waren es noch 52 gewesen. Zugleich lagen 124 Adoptionsbewerbungen vor. 2025 bestand in 34 Fällen zwischen den Adoptiveltern und den zumeist jüngeren Kindern keine Verwandtschaft. Ältere Kinder wurden dagegen überwiegend von Verwandten oder Stiefeltern adoptiert. Das war ein Beitrag von Elke Ziegler.

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2: Heute die Inselsammlerin von Fenna Williams. Sammeln ist eine Leidenschaft, der die Menschen seit jeher frönen. Erst waren es die Jäger und Sammler, die zugegebenermaßen aus der Notwendigkeit für das Überleben heraus Beeren, Pflanzen und Pilze gesammelt haben. Später gehörte das Sammeln zur Freizeitbeschäftigung. Herzöge, wie die in Gotha, sammelten allerlei Natur- und Kunstartefakte. Spätere Generationen sammelten Briefmarken, Tassen, Puppen, Spielzeug, Schallplatten oder Autos. Heutzutage scheint sich das Sammeln zunehmend auf Eindrücke zu verlagern. Da gibt es den Straßensammler, den Ländersammler, die Weltensammlerinnen und jetzt eben auch Fenna Williams, die sich auf Inseln spezialisiert hat. Die Reiseleidenschaft ist weit verbreitet. Und die Autorin, die ansonsten Krimis schreibt, fand Inseln schon als Kind faszinierend. Diese Begeisterung ist bis heute geblieben. Inseln üben ihren Reiz auch dadurch aus, dass man nicht ohne weiteres hin- oder auch wieder weggelangen kann. Es bedarf schon eines Schiffes oder Flugzeuges, um zu einer Insel zu kommen. Freiheit und Sehnsucht verbindet Fenna Williams mit den Inseln. Und sie hat schon zahlreiche auf der ganzen Welt bereist. Im vorliegenden Buch stellt sie 12 davon vor, auch ziemlich unbekannte. Das Buch lässt sich gut lesen und regt vielleicht den einen oder die andere zum Nachreisen an. Die Inselsammlerin von Fenna Williams. 2019 erschienen im Terra Mater Books Verlag München. Das war der Lesetipp der Stadtbibliothek Eisenach.

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0: Hey, dies ist ein alter Fanfarer-Song aus USA von Dave Dudley, Six Days on the Road. 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

Im Namen des Vaters und des Sohnes und des Heiligen Geistes. Der Herr sei mit euch. Wem viel gegeben ist, bei dem wird man viel suchen. Und wem viel anvertraut ist, von dem wird man umso mehr fordern. Aus dem Lukasevangelium im 12. Kapitel ist dieser Vers, der über dem heutigen Sonntag und der neuen Woche steht. An der Orgel hören wir unseren Kirchenmusikdirektor Christian Stötzner und ich darf Sie alle ganz herzlich zu diesem Gottesdienst hier in der Georgenkirche begrüßen. Und der Gruß geht auch an unsere Hörerinnen und Hörer des Wartburgradios. Lasst uns gemeinsam singen vom ersten angezeigten Lied 506, Wenn ich, o Schöpfer, deine Macht. Wir singen die Verse 1, 2, 4 und 6. Lied Nummer 506, die Verse 1, 2, 4 und 6.

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1: Mein ganzer Mensch verlangt nach dir aus trockenem, dürrem Land, wo kein Wasser ist.
0: So schaue ich aus nach dir in deinem Heiligtum, wollte gerne sehen deine Macht und Herrlichkeit.
1: Denn deine Güte ist besser als Leben, meine Lippen preisen dich.
0: So will ich dich loben mein Leben lang und meine Hände in deinem Namen aufheben.
1: Das ist meines Herzens Freude und Wonne, wenn ich dich mit fröhlichem Munde loben kann.
0: Wenn ich mich zu Bette lege, so denke ich an dich. Wenn ich wach liege, sinne ich über dich nach.
1: Denn du bist mein Helfer und unter dem Schatten deiner Flügel frohlocke ich.
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Beten. Liebender Gott, du willst, dass wir dich suchen und lässt dich von uns finden. Sei du der Schatz unseres Lebens, sei du das Ziel unserer Sehnsucht, der Grund aller Freude heute und an jedem Tag, der du mit dem Heiligen Geist und deinem Sohn Jesus Christus regierst,

Wir hören die Epistel im Brief des Paulus an die Gemeinde in Philippi im 3. Kapitel. Was mir Gewinn war, das habe ich um Christi willen für Schaden erachtet. Ja, ich erachte es noch alles für Schaden gegenüber der überschwänglichen Erkenntnis Christi Jesu, meines Herrn. Um seinetwillen ist mir das alles ein Schaden geworden und ich erachte es für Dreck, auf dass ich Christus gewinne und in ihm gefunden werde, dass ich nicht habe meine Gerechtigkeit, die aus dem Gesetz, sondern die durch den Glauben an Christus kommt, nämlich die Gerechtigkeit, die von Gott kommt durch den Glauben. Ihn möchte ich erkennen und die Kraft seiner Auferstehung und die Gemeinschaft seiner Leiden und so seinem Tode gleichgestaltet werden, damit ich gelange zur Auferstehung von den Toten. Nicht, dass ich es schon ergriffen habe oder schon vollkommen sei. Ich jage ihm aber nach, ob ich es wohl ergreifen könnte, weil ich von Christus Jesus ergriffen bin. Meine Brüder und Schwestern, ich schätze mich selbst nicht so ein, dass ich es ergriffen habe. Eins aber sage ich vergesse, was da hinten ist und strecke mich aus nach dem, was da vorne ist und jage nach dem vorgesteckten Ziel, dem Siegespreis der himmlischen Berufung Gottes in Christus Jesus. Halleluja. Lass deiner sich freuen und fröhlich sein, alle, die nach dir fragen, und die dein Heil lieben, lass alle Wege sagen, der Herr sei hoch gelobt. Halleluja.

Wir laden jetzt ein zum Kindergottesdienst mit Herrn Höser im Gemeindezentrum. Alle Kinder können gern mit ihm mitgehen, die hier in der Kirche sind. Und gemeinsam singen wir jetzt das Wochenlied Nummer 397, Vers 1 bis 2. Herzlich lieb hab ich dich, o Herr.

Jesus sprach zu seinen Jüngern: Das Himmelreich gleicht einem Schatz, verborgen im Acker, den ein Mensch fand und verbarg. Und in seiner Freude geht er hin und verkauft alles, was er hat, und kauft den Acker. Wiederum gleicht das Himmelreich einem Kaufmann, der gute Perlen suchte. Und da er eine kostbare Perle fand, ging er hin und verkaufte alles, was er hatte, und kaufte sie. Lob sei dir, o Christe.

Gnade sei mit euch und Friede von Gott, unserem Vater und dem Herrn Jesus Christus. Amen. Liebe Gemeinde, woran erkennt man einen wahren Propheten? Wir schreiben das Jahr 1998. Der Gemeindekirchenrat meiner Vikariatsgemeinde fuhr zur gemeinsamen Klausur mit der Partnergemeinde aus Württemberg. Partnerpfarrer, mein Mentor und ich hatten jeweils eine Bibelarbeit zu halten, wo mein Part darin bestand, die Auslegung der Genesis-Geschichte von Ismael und Isaak und Hagar und Sarai zu bewerkstelligen. Das Studium war noch nicht lange her, die Aufsätze frisch im Gedächtnis und so las ich für Vorbereitung eifrig. Und die intensive Beschäftigung mit diesen Texten führte zu der Erkenntnis, dass es sich bei dieser Hagar-Geschichte auch um eine emanzipatorische Frauengeschichte handelt. Des Weiteren macht es Sinn, stellt man die Figur des Abraham als Vater beider Söhne in den Mittelpunkt, die Gemeinsamkeiten und die gemeinsamen Wurzeln eher zu betonen, als denn die Unterschiede zu stark hervorzuheben. Abraham als Wurzel der drei großen abrahamitischen Religionen. Und wo sich so ein Bewusstsein einstellt, lässt sich eher auch über ein friedliches Miteinander reden. Kaum hatte ich die Ausführung der Bibelarbeit beendet, erhob sich eine Frau aus dem Gemeindekirchenrat der Partnergemeinde, schlug ihre Bibel auf und zitierte die Stelle aus dem Matthäusevangelium von den falschen Propheten in Schafskleidern als Verkleidung für die reisenden Wölfe. Ich zuckte kurz zusammen, war doch alles auf mich gemünzt und in den weiteren Ausführungen, die ich hier eher nicht kundtun möchte, wurde mir sehr schnell klar, dass zwischen fundamentalistischer Bibelauslegung und geistlicher Verwirrung manchmal nur ein ganz schmaler Grat besteht. Wir diskutierten dann sehr heftig und als am nächsten Tag der Partnerpfarrer mit seiner Bibelauslegung an der Reihe war und diese beendet hatte, stand ein anderes Mitglied vom Gemeindekirchenrat auf und sagte, dass wir Gottes Wort jetzt so stehen lassen sollten und nicht weiter diskutieren wollen. Darauf verzog ich mich in mein Zimmer, um zu lesen. Natürlich plagten mich auch leichte Zweifel, ob denn alles falsch gewesen ist, was ich ausgedacht hatte. Kurioserweise kamen im Laufe des Wochenendes immer wieder einzelne Personen fast heimlich auf mich zu, um sich für meine Bibelarbeit und die Diskussion zu bedanken. Ich fragte mich damals Ende der 90er Jahre ernsthaft, welche Unterdrückung hier wohl schwerer wog, die staatliche zu DDR-Zeiten im Osten oder die gerade erlebte innerkirchliche im Westen. Die Frage nach wahren und falschen Propheten nur aus der jeweils eigenen Perspektive zu beantworten, ist sicherlich kein zielführender Weg. Woran erkennt man nun einen wahren Propheten? Indem er die Meinung vertritt, die ich selber gerade habe? Indem er mich wachrüttelt? Indem er unbequem ist? Oder erkennt man ihn am Erfolg seines Wirkens? Und wer darf Gottes Wort für sich beanspruchen? Fragen, liebe Gemeinde, die im direkten Zusammenhang mit unserem heutigen Predigttext aus dem Beginn des Jeremia-Buchs stehen. Dort wird im Rückblick von der Berufung des Propheten erzählt. Hören wir aus dem ersten Kapitel die Verse 4 bis 10. Und des Herrn Wort geschah zu mir: Ich kannte dich, ehe ich dich im Mutterleibe bereitete und sonderte

dich aus, ehe du von der Mutter geboren wurdest, und bestellte dich zum Propheten für die Völker. Ich aber sprach, ach Herr, ich tauge nicht zu predigen, denn ich bin zu jung. Der Herr sprach aber zu mir, sage nicht, ich bin zu jung, sondern du sollst gehen, wohin ich dich sende, und predigen alles, was ich dir gebiete. Fürchte dich nicht vor ihnen, denn ich bin bei dir und will dich erretten, spricht der Herr. Und der Herr streckte seine Hand aus und rührte meinen Mund an und sprach zu mir, siehe, ich lege meine Worte in deinen Mund. Siehe, ich setze dich heute über Völker und Königreiche, dass du ausreißen und einreißen, zerstören und verderben sollst und bauen und pflanzen. Zum Propheten geboren? Nein, zum Propheten berufen. Vom Auftrag des Predigers. Das Predigtamt, liebe Gemeinde, ist wie eine große Brunnenschale. Zuerst muss sie gefüllt werden, damit sie überfließen kann. Andere haben daran Anteil und werden selber zu solchen Schalen des Evangeliums. So wie der Prediger Gottes Wort für sich aufnimmt, so kann er es auch weitergeben. Dabei liegt die Betonung stets darauf, dass es Gottes Wort ist und nicht allein sein eigenes. Missverständnisse werden nicht ausbleiben. Und gelegentlich fließt es auch an der Schale vorbei. Im Namen Gottes wurden und werden schreckliche Verbrechen begangen, wo Gott mit uns dazu diente, um Soldaten für den Krieg zu motivieren, wurden jene nicht mit trostvollem Segen begleitet, sondern man ließ sie die Hölle erleben. Sich im Namen Gottes in die Luft sprengen, um möglichst viele Menschen mit in den Tod zu reißen, ist schlichte Gotteslästerung und wird mit Sicherheit nicht paradiesisch belohnt werden, weil das Gebot, das Leben zu schützen, missachtet wird. Die Beurteilung, was Gottes Wort durch prophetischen Mund gesprochen ist, liegt nicht im eigenen Ermessen des Predigers oder des Propheten. Wer das für sich in Anspruch nimmt, hat eigentlich schon verloren und taugt nicht wirklich zum Predigen von Gott. Denn er entfernt sich damit unendlich weit von dem, weil eigene Rede mit dem Etikett Gottes Wort übermenschlich erhöht wird. Wo ich mir aber in Demut bewusst mache, dass ich selber der Vergewisserung bedarf, dafür steht die Segensbitte für eigenes Tun. Wo ich mir das also bewusst mache, öffne ich mich und kann Gottes Wort auch Raum geben. Alles geschieht immer in der Hoffnung. In der Hoffnung, dass Ermutigung und Trost, Stärkung oder auch einmal Wachrütteln begleitet wird von jener Kraft, über die ich eben nicht selbst verfügen kann. Gottes Kraft, der Heilige Geist. Wo Gottes Wort fruchtbar wird, vermag ich als Prediger nicht zu sagen. Dass es durch mich geschieht, daran mag und will ich gerne glauben, bei allen berechtigten und reflektierten Zweifeln. Als Prediger hoffe ich, Gottes Wort gerecht zu werden. Gewiss sein kann ich mir aber nicht. Manchmal, liebe Gemeinde, kann es auch Jahre dauern, bis das gefunden wird, was dem eigenen Leben Sinn und feste Wurzel gibt. Auf Bestellung lässt sich nicht sagen, was für ein ganzes Leben richtig und wichtig ist. Jeremia, unser Prophet aus dem Alten Testament, ist mit seinem Auftrag überfordert, weil er eigene Grenzen wahrnimmt und kennt. Und so ist das erste Wort, welches von ihm zu hören ist, ein tiefer Seufzer. Ach Herr, ich tauge nicht zu predigen. Das umstrittene und durchaus schwierige, höchst schwierige Amt des Propheten wird von ihm selber nicht angestrebt. Und mit dem Motiv des Einwandes steht Jeremia ja nicht alleine. Mose argumentiert ähnlich bei seiner Berufung und auch Jesaja wehrt zu Beginn
vehement ab. Gott greift ein und macht dem menschlichen Verstand begreiflich, dass alles schon längst entschieden ist. Noch ehe du im Mutterleibe bereitet warst, habe ich dich schon zum Propheten berufen. Damit wird noch einmal unterstrichen, dass der Auftrag ein Auftrag Gottes ist und nicht eine menschengemachte Aktion. Ein zweiter Gedanke sind die vorhersehbaren Auseinandersetzungen um Gottes Wort. Schon mit der Berufung Jeremias wird deutlich, dass sein Wirken von Auseinandersetzungen geprägt sein wird. Genau werden seine Gegner nicht beschrieben, sie erschließen sich dem Hörer im weiteren Verlauf des Buches. Es sind jene Lügenpropheten, die Heil verkünden und dem Volk nach dem Munde reden, die Friede, Friede rufen, wo doch kein Friede ist. Und hier wird nochmals unterstrichen, wie groß die Schwierigkeiten sind, zu beurteilen, was denn wahre und falsche Prophetie ist. Auseinandersetzungen um das Zeugnis von Gottes Wort treten immer dort zutage, wo sich die Zeugen zeigen und eben nicht beirren lassen. Wie sieht das heute aus, liebe Gemeinde? Mutig das Kreuz Christi bekennen? Ja, dazu sind wir berufen als Gemeinschaft der Heiligen. Es braucht dazu noch nicht mal ein besonderes Amt, um Jesus Christus als den zu bezeugen, der er ist, Retter und Heiland, Gottes Sohn und Prediger der Liebe Gottes, die im wahrsten Sinne des Wortes grenzenlos ist und allen Menschen gilt. Dafür braucht es neben Barmherzigkeit und Demut manchmal auch Rückgrat. Und als allgemein priesterlicher Prophet Gottes im Alltag, der wir ja alle sind, werde ich dort bestehen können, wo ich mich vergewissert weiß, in diesem Auftrag Gottes sein Wort zu verkündigen. Das kann sehr vielfältig geschehen. Sonntags von der Kanzel im Gottesdienst zu predigen, ist nur eine Möglichkeit. Der biblische Erzählbogen Alten und Neuen Testamentes fügt die von Jesus Christus geforderte tätige Nächstenliebe ein. Und genau an dieser Stelle, liebe Gemeinde, werden die Probleme auftauchen, weil plötzlich eigene Interessen unweigerlich in die Waagschale kommen. Oft steht uns auch falsch verstandene Toleranz im Weg. Mit Wortakrobatik wird schön geredet, was eigentlich aufgedeckt werden sollte. Einer der roten Fäden unserer Heiligen Schrift erzählt von dem rettenden Gott. Gott, der Leben rettet und Leben schützt. Und somit ist Lebensrettung eigentlich eine Selbstverständlichkeit. Darauf verlassen wir uns und müssen wir uns verlassen können. Sie darf nie verhandelbar sein und nie Gegenstand werden von Auseinandersetzungen in einer Gesellschaft oder einer Kirche. Das Kreuz Christi steht symbolisch für Rettung von uns Menschen. Jesus hat es mit seinem eigenen Leben sozusagen bezahlt, um uns eine Perspektive über das irdische Leben hinaus zu ermöglichen. Er hat es getan, um uns zu erlösen von den ewigen Bindungen, die uns an uns selbst fesseln. Wenn wir uns im Namen dieses Kreuzes für den Schutz des Lebens, für dessen Rettung oder für unmissverständliche Achtung der Menschenwürde einsetzen, dann lassen wir den toten Holzstamm grünen, als sichtbares Zeichen der Hoffnung, aus der wir selbst leben. Und ein dritter Gedanke zum Propheten Jeremia: Fürchte dich nicht. Die wohl trostvollste Zusage der Bibel, die 365 Mal in Abwandlungen vorkommt, also für jeden Tag des Jahres ein Fürchte dich nicht, diese trostvollste Zusage der Bibel
stärkt auch Jeremia. Sie liegt wie ein Siegel über dessen Leben. Ich, dein Gott, bin mit dir. Das ist Stärkung und Wegweisung zugleich. Gottes Wort wird sich nicht eindämmen lassen. In den Friedensgebeten Ende der 1980er Jahre haben das viele Menschen im Osten unseres Landes auf sehr einprägsame Weise erlebt. Ein ganzer Unrechtsstaat musste vor Kerzen und dem Willen zur friedlichen Veränderung kapitulieren und fiel in sich zusammen. Die Menschen spürten, dass Gottes Wort vom Frieden lebbar ist, mitten in einer Diktatur. Daraus entwickelte sich eine unvorstellbare Kraft. Und was damals unvorstellbar war, ist das sehnsüchtige Verlangen nach einer DDR 2.0, viele Zeitgenossen gut 30 Jahre später wieder ergreifen könnte. Fürchte dich nicht. Liebe Gemeinde, das ist die Losung für unseren Alltag. Fürchte dich nicht, das unbequeme Wort zu sagen. Fürchte dich nicht, deine Stimme zu erheben, wenn jüdisches Leben verfolgt wird, wenn Frauen unterdrückt werden, wenn islamistischer Terror Menschenleben auslöscht und dann Täter zu Opfern gemacht werden. Die wahrscheinlich größte Herausforderung für uns als Kirche Jesu Christi in unserem Land, liebe Gemeinde, ist heute, die richtige Balance zu finden. Die Balance zwischen Wohlfühlen und Wachrütteln. Wird der Akzent ausschließlich auf Ersteres gelegt, beginnt das Salz der Erde fad zu werden und das Licht der Welt zu verglimmen. Die Angst, Verantwortung zu übernehmen, aus der auch Konflikte entstehen, diese Angst kann lähmen. Und liegt der Akzent bei Gottes Wort ausschließlich und immer nur auf dem Wachrütteln, besteht die Gefahr, dass die tröstende und seelsorgerliche Funktion des Evangeliums in den Hintergrund tritt. Gottes Wort ist beides, Trost und Zuversicht und manchmal auch Wachrütteln. Mögen wir dafür immer den Mut finden. Amen. Und der Friede Gottes, der größer ist als unser Verstehen, bewahre eure Herzen und Sinne in Jesus Christus. Amen. Wir singen gemeinsam vom Lied Nummer 630, Fürchte dich nicht.

Wir hören noch einmal den Wochenspruch für die neue Woche aus dem Lukas-Evangelium. Wem viel gegeben ist, bei dem wird man viel suchen, und wem viel anvertraut ist, bei dem wird man umso mehr fordern. Wir laden als Kirchengemeinde ein zu folgenden Gottesdiensten und Veranstaltungen. Heute um 16 Uhr zum 18. Eisenacher Sonntagskonzert in dieser Saison, Kammermusik an Bachs Taufstein mit der mitteldeutschen Barockkompanie. Morgen am Montag, den 3. August, ist um 17 Uhr in der Annenkirche das monatliche Friedensgebet. Von Montag bis Samstag, jeweils 11 Uhr, ist hier in der Georgenkirche das Eisenacher Marktkonzert, 30 Minuten Orgelmusik. In dieser Woche ist zu Gast Roberto Passerini aus Italien. Am Samstag gibt es dann nach dem Orgelkonzert um 11.30 Uhr eine öffentliche Kirchenführung. Am kommenden Sonntag feiern wir hier in der Georgenkirche um 10 Uhr wieder gemeinsam Gottesdienst. Wir danken ganz herzlich für die Kollekten in unseren Eisenacher Kirchen vom letzten Sonntag in Höhe von 509,50 Euro. In der Georgenkirche wurden 297,50 Euro eingesammelt. Die Kollekte am Ausgang, die wir heute einsammeln, ist zum einen als landeskirchliche Kollekte dafür bestimmt, die Arbeit der Notfallseelsorge in unserem Kirchenkreis zu unterstützen, und mit der ortskirchlichen Kollekte tragen wir Verantwortung für die Aufgaben, die wir hier vor Ort zu bewältigen haben. Wir gedenken in diesem Gottesdienst an unser verstorbenes Gemeindeglied und erheben uns dazu. Herr, du bist unsere Zuflucht für und für. Ehe denn Himmel und Erde geschaffen worden, bist du Gott von Ewigkeit zu Ewigkeit. Der du die Menschenkinder lässest sterben und sprichst, kommt wieder, Menschenkinder. Denn 1000 Jahre sind vor dir wie ein einziger Tag. Sie fahren dahin wie ein Strom. Sie sind wie eine Blume, die des Morgens noch sprost und am Abend verwelkt. Herr, wir gedenken und vertrauen dir an unseren Bruder in Christus, Eberhard Daxl. Er wurde 87 Jahre alt. Die kirchliche Bestattung fand am Freitag hier in Eisenach auf dem Friedhof statt. Wir bitten dich, tröste du alle, die jetzt Trauer tragen. Sei bei ihnen mit deinen Engeln des Trostes. Und lehre uns bedenken, dass wir keine bleibende Stätte haben hier auf dieser Erde, sondern uns die zukünftige in Christus entgegenkommt. Amen. Lasst uns gemeinsam singen die Liedstrophe Ach Herr, lass dein lieb Engelein vom Wochenlied Nummer 397.

Lasst uns miteinander Fürbitte halten. Dich suchen wir, barmherziger und ewiger. Du gibst Halt. In deiner Gegenwart atmen wir auf. Zu dir kommen wir mit unseren Sorgen, mit unseren Wunden, mit unseren Bitten. Wir rufen zu dir, Herr, erbarme dich. Deine Liebe ist stärker als alle Feindschaft. Auf deine Liebe hoffen wir für die Verwundeten, für die Traumatisierten, für die Trauernden vom CSD in Berlin. Schütze mit deiner Liebe alle, die das Leben feiern, die sich gegen Hass wehren, die an der Liebe festhalten. Deine Liebe heilt. Zu dir kommen wir und rufen, Herr, erbarme dich. Dein Frieden ist stärker als alle Gewalt. Um Frieden bitten wir für die Ukraine, für Israel und den ganzen Nahen Osten, für den Sudan. Entmachte alle, die an den Kriegen verdienen, deren Gier deine Schöpfung zerstört, die mit Lügen, Misstrauen und Hass sehen. Dein Friede rettet. Zu dir kommen wir und rufen, Herr, erbarme dich. Deine Hilfe ist größer als unser Versagen. Um Hilfe bitten wir für die Feuerwehren, für die Menschen, deren Heimat und Häuser brennen, für die Tiere, die wehrlos der Hitze ausgeliefert sind, für die Bauern, die um ihre Ernten fürchten. Ermutige die, die den Schwachen und Bedrohten beistehen, die Kranke pflegen, Trauernde trösten und dort helfen, wo Not herrscht. Deine Gegenwart macht Mut. Zu dir kommen wir und rufen, Herr, erbarme dich. Du sprichst zu uns. Du berufst die Menschen guten Willens, du berührst uns und schenkst uns Gemeinschaft. Wir danken dir für deine Liebe, deinen Frieden, deine Hilfe und dein Wort. Segne deine Kirche. Beschütze uns und alle, die wir lieben. Sei in diesen sommerlichen Tagen an unserer Seite, bei denen, die unterwegs sind und bei denen, die zu Hause sind. Das bitten wir durch Jesus Christus, unseren Bruder, mit seinen Worten beten wir. Vater unser im Himmel, geheiligt werde dein Name, dein Reich komme, dein Wille geschehe, wie im Himmel so auf Erden. Unser tägliches Brot gib uns heute und vergib uns unsere Schuld, wie auch wir vergeben unseren Schuldigen. Und führe uns nicht in Versuchung, sondern erlöse uns von dem Bösen. Denn dein ist das Reich und die Kraft und die Herrlichkeit in Ewigkeit. Amen. Wir singen noch einmal gemeinsam das Lied Nummer 600, singt Gott unserem Herrn. Und im Anschluss an den Gottesdienst sind Sie noch eingeladen, beim Kirchcafé einen Moment zu verweilen. Nummer 600, singt Gott unserem Herrn.

Herr segne dich und behüte dich. Der Herr lasse sein Angesicht über dir leuchten und sei dir gnädig. Der Herr erhebe sein Angesicht auf dich und schenke dir sein

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1: Ich wünsche einen wunderschönen guten Abend. Das war eine kleine KI-Ansage, die Dame, die gibt's nicht. Wollte ich einfach mal testen, ob das geht. Wir haben 5 Minuten Verspätung, aber das nützt alles nichts. Da müssen wir durch. Das war die Technik. Hier ist Gunnar Leonard, hier ist der Pirate Time. Und das sind Offspring Self-Esteem.

Diese Sendung gibt es immer wöchentlich von 19 bis 21 Uhr am Freitag. Heute ist der letzte Tag im ersten halben Jahr 2019.

Mein Name ist Gunnar Leonhard und es gibt immer einmal die Woche die Sendung Pirate Time. Montag in der Wiederholung von 11 bis 1 bis 13 Uhr. Ich verantworte die Sendung und es ist eine Sendung für gute alternative Musik. Es gibt Informationen zum Medienwesen. Eine Kolumne von Dermas Flo. Zwei Comedy-Beiträge. Ab und zu nette Anrufe. Ihr könnt euch was wünschen, ihr könnt Kritik üben, alles in Ordnung. Telefonnummer hier im Studio 03691 für Eisenach, dann die 881, 881.

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Elke hat immer noch Urlaub an der Ostsee und hat gesagt, spiel mal Element of Crime, das alles kommt mit. Wer weiß, was sie alles mit in Urlaub genommen hat. Bestimmt sehr viel, wenn sie diese Einstellung hat.

Und bei mir könnt ihr gute alternative Musik euch regelmäßig wünschen. Und das ist auch gut so. So muss Radio sein.

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1: Danke, Marcel Fischer von Radio Malabo. Bei dieser Live-Aufnahme hört man sofort, es handelt sich um Melanie. Und wir feiern den Geburtstag der Sonne. Birthday of the Sun. Dieser Tage immer gern zu glauben.

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1: Mein Freund Paul vom O2-Laden ist im Urlaub. Ich glaube in Dänemark ist er. Er hat gesagt, spiel mal was für meine Mutter Katja. Und die ist Grönemeyer-Fan. Und da habe ich was Außergewöhnliches von Herbert. Etwas Düsteres.
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Nach langer, langer Zeit hat sich Diana nochmal was gewünscht. Kavinsky mit Nightcall. Drive Original Movie Soundtrack, den will ich hier auch gerne spielen und erfüllen diesen Wunsch.

Schön, dass die Hörer alle wieder mitarbeiten. Gerade hat sich Match gemeldet und hat gesagt, der Kawinski ist ja am 28.07. dieses Jahres verstorben. Und deshalb kommt der Wunsch heute genau richtig.

Und der Wunsch auch, und zwar von jemandem, den ich kenne aus dem Gebäude direkt gegenüber natürlich. Schon lange, lange habe ich nichts von ihm gehört und freue mich deshalb. Björn Lange. Und er wohnt exakt in der hessischen Gegend, wo die Grenze ist, Wartburgradio auf UKW zu empfangen. Und gewünscht hat er sich Golden Earring mit When the Lady Smiles. Herzliche Grüße.

Und dieser Wunsch kommt mir auch gerade recht. Ich bin nämlich Fan von Massive Attack, Article, Rhythm Spirit. Hat da jemand gewusst, wünscht und hat garantiert gewusst, dass dem so ist, dass ich Massive Attack mag. Herzliche Grüße nochmal zu der Wünscherin.

0: Doch jetzt heißt es wieder eBay, eBay, eBay. Üben, üben, üben. Unsere heutige Lektion werden Sie an alle, die gerne telefonieren, und trägt den Titel All About Our Handy. Alles über unseren Hansi. Our Handy is ordered on Thursday. Unser Hansi ist ordentlich durstig. On Friday it was yet delivered. Ein Freibier wäre jetzt gut für die Leber. It's a Samsung. Es ist Samstag. His point of interest is a flat rate. In seiner Stammkneipe ist Komasaufen. He likes to Twitter. Er zwitschert gerne ein. Also to Twitter heißt zu zwitschern. Das gleiche wie upload, abfüllen. Dagegen download. Durchfall, richtig. The service comes with a SIM card. Die Bedienung kommt mit der Speisekarte. Do you have a browser? Haben Sie Sprudel? No, we have Facebook. Nein, wir haben Fassbier. He orders by SMS. Er bestellt Sinalco mit Schuss. His wife has a Motorola with new profiles. Seine Frau hat einen Motorola mit neuen Winterreifen. She wants to go online. Sie möchte auf den Strich gehen. Then you need a copy. Dann brauchen Sie einen Doppelten. Also ein Copy ist ein Doppelter. Dagegen doppellagiges Klopapier. Microsoft. Mensch. Our Handy has new apps. Unser Hansi hat schon wieder Appetit. He needs a memory stick. Er braucht ein Stück Marmorkuchen. The backup is important. Der Bäcker ist impotent. He needs no iPod. Er braucht keinen Eierbecher. He has wireless LAN. Er kommt eierlos an. He has a missed call. Er ist ein Mistkerl. Achtung jetzt. Our Sony Ericsson has a digital camera. Unser Sohn Erich hat einen dicklichen Kameraden. He comes in high definition. Er kommt aus der finnischen Heide. He has 8 Megapixel. Der hat echt Megapickel. And a lot of new functions. Und ein Haufen frischer Furunkel. And the whole words program. Und das volle Warzenprogramm. Even Excel. Sogar unter den Achseln. But don't press this icon. Drück bloß nicht den Eiter aus. Was dann nämlich passiert, das lernen wir beim nächsten Mal, wenn es dann heißt All About Cornflakes. Alles über die Kernschmelze. Dankeschön.
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3: Otto muss natürlich immer sein, wenn ich hier sitze im Studio des Wartburg-Radios. Da er schräg gegenüber damals illegal aufgetreten ist zu DDR-Zeiten. Und das hier ist Jimmy Page mit einem Best-Gitarren-Solo. Alle Leute, die Gitarre spielen, wissen, was er da gerade tut und wie schwierig das alles ist. Hier ist Pirate Time, eure Sendung für gute Alternativmusik. Ruft mich an, 03691 881 881. Hier ist Gunnar Leonard.

Da muss ich leider unterbrechen. Es ist Zeit für die Pirate Time Medi News. Es folgen nun die 96,5 Medi News für die 32. Kalenderwoche des Jahres 2026. Zusammengestellt und vorgetragen von mir, Gunnar Leonard, The Pirate Man. Die Headlines. RTL und Sky produzieren Zweitliga-Topspiel künftig gemeinsam. Al Jazeera kündigt Reportern in Gaza. Trump-Regierung zieht Vorladungen von Journalisten zurück. Die Meldungen im Einzelnen. RTL und Nitro werden bekanntlich auch in der kommenden Saison das sogenannte Topspiel der zweiten Fußball-Bundesliga am Samstagabend live im Free-TV übertragen. Neu ist allerdings, dass die Übertragung künftig gemeinsam mit Sky Sport produziert werden. Entsprechende Pläne hat RTL jetzt bekannt gegeben. Überraschend kommt der Schulterschluss nach der Übernahme von Sky durch RTL nicht. Durch den Wegfall der Doppelstrukturen kann das Unternehmen in diesem Bereich also künftig die Kosten spürbar senken. Konkret ist geplant, dass die Live-Übertragung zum Samstagabendspiel der zweiten Liga künftig im Wechsel von einem gemeinsamen On-Air-Team rund um Laura Bonterra und Florian König präsentiert werden. Der Nachrichtensender Al Jazeera soll 20 palästinensische Mitarbeiter entlassen haben, die dort lange unter Lebensgefahr berichtet haben. Die Reaktionen sind harsch. Das Unternehmen aus Katar schweigt. Nachrichtensender Al Jazeera mit ihren blauen Mikrofonen, blauen Presswesten und Helmen auf dem Kopf berichten sie seit dem Social Media Plattform Gaza 24 Live eingerichtet wurde. Die hieß es, die Verträge von etwa 20 Journalistinnen und Journalisten, die während des gesamten Krieges für den arabischen Sender und dessen Website berichtet haben, seien nunmehr gekündigt worden und ihre Verträge wurden eventuell dann auch nicht verlängert. Nach eigenen Angaben erreicht der Nachrichtensender in Arabisch und Englisch in mehr als 150 Ländern mehr als 430 Millionen Menschen. Immer wieder wurde dem Sender und seinen Journalisten im Gazastreifen vorgeworfen, die Hamas zu unterstützen. Speziell die israelische Regierung ist kein Freund des Senders. Sie hat 2024 die Büros des Senders im Westjordanland geschlossen und ein Sendeverbot verhängt. Das US-Justizministerium hat Vorladungen gegen mehrere Journalisten und Journalisten der New York Times zurückgezogen. Wir hatten von diesem Vorgang berichtet, als das angeordnet worden ist. Die Reporter sollten nach ihrer Berichterstattung über die neue Präsidentenmaschine von Donald Trump aussagen. Die Zeitung wertet den Schritt als wichtigen Erfolg für die Pressefreiheit. Mehrere Reporter der New York Times waren von der Bundesstaatsanwaltschaft in Manhattan vorgeladen worden, nachdem die Zeitung über angebliche Sicherheitsbedenken rund um das neue Präsidentenflugzeug berichtet hatten. Nach einer Anhörung vor einem Bundesgericht kündigte das US-Justizministerium nun an, die Vorladungen generell zurückzuziehen. Soweit die Pirate Time Medien News für die 32. Kalenderwoche. Gelesen und zusammengestellt von mir, Gunnar Leonhard. Danke für die Aufmerksamkeit. Und wir machen weiter hier in der zweiten Stunde mit Paul Simon, Kodachrome. Schön, dass ihr bei mir seid. Ich freue mich außerordentlich. Heute am 31.07.2026. Am Ende des siebten Monats des Jahres. Nicht, was ich vorhin gesagt habe, am Ende des Halbjahres.

Es geht mit den Wünschen heute ständig weiter. Und da hat sich jemand gewünscht, Joachim Witt mit Tritra Trullala, Herbergsvater. Und hier ist er. Haben wir auch lange nicht gespielt, sowas.

Das sind die Stone Temple Pilots mit Interstate Love Song. Ihr könnt mich anrufen unter 03691 für Eisenach, dann die 881 881 am Freitagabend. Montag in der Wiederholung von 11 bis 1 ist dann keiner von mir hier am Telefon.

Das ist heute ein langes Wunschkonzert und das nächste Liedchen ist für den Möhrenmann. Er hat sich Buddy Guy gewünscht und der hat was mit einem jungen Mädel gemacht. Ja, Musik, ich alle eben Nebel. Dieses schöne Werk, Texas Louisiana. Ich hoffe, das ist das Richtige, was ich ausgesucht habe. Yeah.

Die habe ich letztens schon gespielt, Laurie Anderson. Außergewöhnliche Musik. Wie dieses Werk auch. Oh, Superman.

Nachdem wir jetzt wieder bei sehr merkwürdiger Musik gelandet sind, habe ich noch etwas Außergewöhnliches. Und zwar eine Coverversion von Ronja Malzahn. Und zwar hat sie sich gekümmert um ein Werk von Udo Lindenberg, was wir alle kennen. Und hat dieses Werk richtig schön in ihrem Sinne aufgepeppt. Wir sind gerade bei den leisen Tönen und dieses Werk gehört dazu. Und zwar gibt's jetzt von Ronja Malzahn eine Coverversion von Udo Lindenbergs Cello. Und hier ist sie.

0: Es folgt nun auf Pirate Time die wöchentliche Kolumne, nicht in Stein gemeißelt, sondern einfach nur angemerkt. 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
1: Tiere im Einsatz. Hi. Polizeihunde werden schon ewig eingesetzt, weil sie so gut riechen können. Neuerdings gibt es Polizeikatzen. Sie sollen sich streicheln lassen und damit aufgeregte Zeugen beruhigen. Das ist eine prima Idee. Hunde und Katzen gemeinsam auf einer Polizeistation. Ich

0: hab da meine Zweifel, ob das gut geht. Es bringt mich auf die Idee, wegen dem Personalmangel weitere Tiere als Fachkräfte einzusetzen. Bei der Bundeswehr werden demnächst alle, aber auch jeder Kampfhund eingezogen. Egal wie groß. Hauptsache sind 4 Pfoten und ein Fressnapf. Da wird aber jeder Feind den Schwanz einziehen. Ob in der Politik Blindenhunde eingesetzt werden sollen, ist noch nicht entschieden. An den Gerichten werden Lamas eingestellt für die Bestrafung durch Anspucken. Als Feuermelder können Esel dienen. Ihr IA ist überall zu hören. IA! Mit den Kampfelefanten ist der Hannibal erfolgreich über die Alpen gezogen. Da gab es den Brenner noch lange nicht und die Maut, die gab es auch noch nicht. Aus Mangel an fahrbereiten Panzern Leopard 2, den Tiger und den Panther gibt es wie allgemein bekannt schon seit 1945 nicht mehr, werden von der Bundeswehr Kampfelefanten eingesetzt. Das furchterregende Tröten der Rüsseltiere wird weithin zu hören sein und Angst und Schrecken verbreiten. Brieftauben überbringen abhörsicher neueste Nachrichten. Allerdings verzichtet die Feldpost darauf, die Tauben im Briefzustelldienst einzusetzen. Sollte das Internet schlimmstenfalls ausfallen, so werden Spechte das Morsen übernehmen. Ob mittels Leuchtkäfern optische Nachrichten überbracht werden, daran wird aktuell mit Hochdruck geforscht. Ich hoffe sehr, dass niemand auf die Idee kommt, mit Fledermäusen Brandsätze abzuwerfen. Das hat es wirklich gegeben. Für das Bankenwesen werden Kängurus dienstverpflichtet. Sie machen mit leeren Beutel große Sprünge, so wie es in der DDR mal gemacht worden ist. Es ist ja eh bald nichts mehr zu holen in unseren Landen. Im Bauwesen könnten Giraffen eingesetzt werden für die Kontrolle der Fassaden. So wie die Maulwürfe unterwegs sind, lassen sie sich am besten für den Spionagedienst einsetzen. Für Des- und Fehlinformationen sind Maulwürfe ebenfalls hervorragend geeignet. Für die Energieversorgung sind in Zukunft die Hamster zuständig. In einem Rad laufend wird die Kraft des Hamsters auf einen Dynamo übertragen und das unter ständiger Beobachtung vom Wellensittich. Es gab mal eine Zeit, doch die ist schon lange her, da wurden Pferde, Rinder und Ochsen in der Landwirtschaft zum Pflügen und für Transportarbeiten eingesetzt. Für die Faultiere sehe ich momentan noch keine Einsatzmöglichkeiten. Das sagt DM aus Floh.
1: Das war die wöchentliche Kolumne, nicht in Stein gemeißelt, sondern einfach nur angemerkt. Idee und Text, DM aus Floh. Die Sendeverantwortung für diesen Beitrag ist an Gunnar Leonhard, dem Pirate Man, hängen geblieben.
2: Danke, DM, und jetzt wird's kalt, mitten im Hochsommer. Das hat er sich gewünscht. Grauzone mit Eisbär.

0: Die hat jetzt 4-Sterne-Essbunker. Tegernsee. Weißt du, was das kostet? Nur die Massage. Ne? Übernachtung unbezahlbar. Ich gehe da nicht mit. Jetzt geht sie mit der Freundin, dann gehen sie rüber, weißt du, Pension und dann. Immer wenn ich nicht kann, springt die Freundin ein. Ja, da. Ja, das, allein der Tiefgarageplatz, das ist eine Woche Camping-Dingolfing, mindestens. Bestplatz, komplette Familie. Ne? Ja, da. Das, du, wenn ich das schon. Qigong. Ne? Ayurveda. Fukushima, vielleicht auch noch. Weißt? Das hat sie von einer Apothekerin, die konnte. Irgendwas hat die Ding mit der, ich weiß nicht, ne? Bei der, die kann, da ist das ganze Jahr Weltfrauentag bei der. Jetzt war sie wieder da auf so einer Diskriminierungsdemo, ne? Weißt du, da war ein Riesenbericht mit Frauenaufmarschprozession da, ne? Nein heißt nein. Aber eins ist klar, ja heißt ja. Ah ne, da dürfen wir, ne? Aber im Endeffekt, ihr habt neulich so ein Wissenschaftsding, nicht? Mann und Frau passt sowieso nicht zusammen, auf Dauer. Das sage ich zu den Dingen schon lange. Ne? Nee, aber da war, wie war's? Studiending, Endergebnis, Frauen sind anders. Und jetzt kommt's, Männer auch. Aber Frauen haben nur ein biologisch irgendwie Nachteil, Handicap. Genau, Frauen sind Handicap, so war's. Ne? Nein. Verstehe mich falsch, ich will jetzt da nicht, können ich ja nichts dafür, aber wie war's? Frauen können bloß an ein paar Tagen sind die Zeugungs- oder Fortpflanzungsgeeignet. Ne? Bloß wann sind diese 2 Tage? Ne? Wo sie mal gut drauf sind, bis du das rausholst, ist schon wieder vorbei, merkst du nicht? Ah, ja. Ich sag mal, für mich ist das sowieso. Für mich ist das Thema schon lange abgeschlossen. Ne? Ich mach da einen großen Bogen. Kapitel ist vorbei. Ich bin da nicht mehr aktiv. Nein, das, du, lieber mal einen Spaziergang. Erholung, weißt du, ein gutes Gespräch mit dem Kumpel. Ist doch, ne? Weißt du, mit Reden und mit Zuhören. So wie hier jetzt, ich rede, Sie sind auch da. Ne? Geht doch. Ja, aber was soll denn mit so einem Preis, was soll denn da noch romantisch sein? Ja, sie will in einen Tempel der Entspannung. Wer in so einen Bau nein muss, der hat vielleicht einen Treffer, aber keine Entspannung. Deswegen sage ich lieber Erholung statt Wellness. Spaziergang. Und direkt neben dem Hotel ist so ein Frischzellenbunker. Klinik, Fettabsaugding. Komplettes Programm, auch Notoperation. Alles. Und natürlich Tegernsee, das nicht so billig ist, wie es wert. Ja, Tegernsee, fällt mir gar nicht. Der Hoeneß ist doch von da. Ne? Aber der Hungerbunker hat er noch nicht gefunden. Ne? Der hat Klinik ausgebucht. Ne? Du, der im Tegernsee eine Arschbombe, dann hast du einen Tsunami. Also, muss weiter. Ne?
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3: Danke, Herrn Müller. Hier haben wir The Jefferson Starship mit Miracles. Lange, lange nicht auf der Playlist. So ein schönes Werk hier auf Fairtime. Schön, dass ihr bei mir seid, dass euch die Show gefällt. Und gleich habe ich noch einen schönen Überraschungstitel.

Und noch ein Wunsch, Wolfsheim, The Sparrows and the Nightingale. In der Long Version. Extra für die Wünsche. Ich hoffe, das kommt richtig an.

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0: Dennoch Rosen. Ein Porträt der jüdischen Lyrikerin Rose Ausländer. Wer bin ich? Wenn ich verzweifelt bin, schreibe ich Gedichte. Bin ich fröhlich, schreiben sich Gedichte in mich. Wer bin ich, wenn ich nicht schreibe? Mein Name ist Gisela Ferges und ich habe mich mit der jüdischen Lyrikerin Rose Ausländer beschäftigt. Sie war in der DDR so gut wie nicht bekannt. Aber jetzt, durch die Friedensbibliothek aus Berlin, die es seit 11. Juli zu betrachten geht, in der Katharinenkirche zu Gerstungen, ist sie auch uns ein bisschen näher gekommen. Es geht mir wie vielen Menschen, die sich mit dieser Lyrikerin beschäftigen. Ich bin überwältigt von der ungeahnten Anzahl von Gedichten, von der Fülle an Themen, die sie Zeit ihres Lebens auf ihre spezielle Art aufgriff. Das sind zuerst ihre Kindheit und Jugend, dann die Flucht in vermeintliche Sicherheiten, die Enttäuschung und die lebenslange Suche nach einer Heimat. Wenn man erlebt hat, dass der Landstrich, in dem man groß geworden ist, innerhalb von mehr als 40 Jahren dreimal zum Spielball unterschiedlicher Mächte wird, dann kann man verstehen, dass dieses Leben irgendwann jeglicher Wurzeln entbehrt. Wenn man im verheißungsvollen Ausland nur mit Mühe überleben kann und ständig die Fremde spürt, wenn durch staatlich angeordneten Rassismus und Menschenverachtung Millionen von Menschen vom Tode bedroht und ermordet werden und man selbst nur durch Flucht und Verstecken überlebt. Rose Ausländer hat eine Waffe gegen das Vertreiben, gegen die Kälte in der Fremde und die Todesangst gefunden. Das Schreiben. Hören wir uns an, was sie selbst zu ihrem Schreiben notiert hat. Alles kann Motiv sein. Warum ich schreibe? Weil Wörter mir diktieren, schreib uns. Sie wollen verbunden sein, Verbündete, Wort mit Wort mit Wort. Ich denke, viele Gedichte und Geschichten schreibe nur einen kleinen Bruchteil davon. Warum? Weil Erklärungen sind nur ein kleiner Bruchteil der Wahrheit. Meine bevorzugten Themen: alles, das Eine und das Einzelne, Kosmisches, Zeitkritik, Landschaften, Sachen, Menschen, Stimmungen, Sprache, alles kann Motiv sein. Im Sinne gesellschaftlicher Zusammengehörigkeit ist meine Lyrik engagiert. Aus der Eigenart und Intensität einer Erfahrung, eines Einfalls, ergibt sich die äußere und die innere Form des Textes. Oft habe ich mich gefragt, was dieses Schreiben eigentlich sei, und habe mir verschiedene Antworten gegeben. Bei der kürzesten bin ich geblieben. Schreiben ist ein Trieb. Der Dichter, der Schriftsteller muss essen, sich bewegen, ruhen, denken, fühlen und schreiben. Schreiben, was seine Gedanken und Einbildungskraft ihm vorschreiben. Warum ich schreibe? Ich weiß nicht. Rosalie Beatrice Ruth Scherzer, ihr Geburtsname, geboren 1901 in Czernowitz, Bukowina, hält liebevoll fest, was ihr die Heimat bedeutet, welche Erinnerungen sie an ihre Kindheit hat. Kindheit 1. Vor vielen Geburtstagen, als unsere Eltern den Engeln erlaubten, in unseren Kinderbetten zu schlafen, ja, meine Lieben, da ging es uns gut. In jedem Winkel war ein Wunder untergebracht. Heinzelwald, Berg aus Marzipan, Fächer, in dem der Himmel gefaltet lag. Ja, meine Lieben, da hatten wir viele Freunde, Begüterte. Wir konnten es uns leisten, einen Stern zu verschenken, eine Insel, sogar einen Engel. Vor vielen Geburtstagen, als die Erde noch rund war, nicht eckig wie jetzt, liefen wir um sie herum auf Rollschuhen, in einem Schwung, ohne Atem zu schöpfen. Welche Erinnerungen hatte sie an ihre Kindheit noch? Das besondere Verhältnis zu ihrer Mutter, die sie sehr verehrt. Meine Nachtigall. Meine Mutter war einmal ein Reh. Die goldbraunen Augen, die Anmut, blieben ihr aus der Rehzeit. Hier war sie halb Engel, halb Mensch. Die Mitte war Mutter. Als ich sie fragte, was sie gern geworden wäre, sagte sie, eine Nachtigall. Jetzt ist sie eine Nachtigall. Nacht um Nacht höre ich sie im Garten meines schlaflosen Traumes. Sie singt das Zion der Ahnen. Sie singt das alte Österreich. Sie singt die Berge und Buchenwälder der Bukowina. Wiegenlieder singt mir Nacht um Nacht, meine Nachtigall, im Garten meines schlaflosen Traumes. Die Bukowina, das Viersprachenland. Amtssprache Deutsch, weil die Bukowina bis 1918 zu Österreich gehörte. Dazu kam noch Rumänisch, Ruthetisch, à la Ukrainisch, und Polnisch und eigentlich noch eine fünfte Sprache, denn dort lebten viele Juden, nämlich das Jiddisch. Bukowina 1. Tannenberge, grüne Geister, in Dorna Fatra würzen sie das Herzblut. Alte Sommermeister treten an ihre Dynastie. Felder im Norden, Buchenschichten um Tschernowitz, viel Vogelschaum um die Verzauberten, die den Gesichten vertrauen, ihrem Trieb und Traum. Die Zeit im Januarschnee versunken, der Atem raucht, die Raben krähen, aus Pelzen sprühen Augenfunken, der Schlitten fliegt ins Sternverwehen. Der Rosenkranz in Weihrauchwogen rinnt durch die Finger. Sagentum und Gläubige in Synagogen singen 5000 Jahre Ruhm. Czernowitz war die größte Stadt der Bukowina, also die Hauptstadt und ihre Heimatstadt. Eine goldene Kette fesselt mich an meine urliebe Stadt, wo die Sonne aufgeht, wo sie untergegangen ist. Für mich. Czernowitz vor dem Zweiten Weltkrieg. Friedliche Hügelstadt von Buchenwäldern umschlossen, Weiden entlang dem Prut, Flöße und Schwimmer, Maifliederfülle. Um die Laternen tanzen Maikäfer ihren Tod. Vier Sprachen verständigen sich, verwöhnen die Luft. Bis Bomben fielen, atmete glücklich die Stadt. Worte. Ich bringe euch Worte. Aus Buchen und Fichten vom Buchenland, von den Wogen des Atlantischen Ozeans, von Brücken und Palästen Venedigs, von Israels hoher tanzender Jugend, aus meinem Traum vom Frieden. Rosalie Scherzer trägt diese grundsätzliche Lebenserfahrung durch die Jahrzehnte und misst alle neuen Begegnungen an dieser Prägung. Sie weiß, dass friedliche Koexistenz möglich ist. Ja, dann schlug die Politik zu. Ab 1918 wurde die Bukowina zu Rumänien geschlagen und ab 1945 zur UdSSR und da natürlich zur Ukraine.

Dennoch Rosen. Ein Porträt der jüdischen Lyrikerin Rose Ausländer. Jetzt sind wir erstmal in der Zeit nach dem Ersten Weltkrieg. Der Vater stirbt. Sie muss ihr 1919 im inzwischen rumänisch gewordenen Czernowitz begonnenes Studium der Literatur und Philosophie. Ihr besonderes Interesse gilt Platon, Spinoza und Konstantin Brunner aufgeben und auswandern, um dem familiären Elend nach dem Ersten Weltkrieg zu entgehen. In die Vereinigten Staaten von Amerika. Gemeinsam mit ihrem Kommilitonen Ignaz Ausländer, den sie 1923 heiratet, man trennt sich bald darauf. Rosalie behält den Namen, der ihr zum Symbol wird. Ja, wohin sie auch kommt, sie bleibt immer eine Ausländerin. Rose Ausländer, dennoch Rose. Etwa 10 Jahre lang bieten ihr die USA eine Lebensbasis, mehr nicht. Heimat werden sie der Rose Ausländer nie. Sie versteht die amerikanische Hektik nicht, diese Oberflächlichkeit, diesen viel besungenen Way of Life. Was hilft ihr? Sie schreibt Gedichte, Erzählungen, zuerst auf Deutsch, später auf Englisch. Januar in New York. Schnee aus Januar geschnitten, weiße Bänder an Gassen verteilt, darüber schwarze Zimtmühlen im Gang. Unter dem Schnee geleise, fixe Ideen gehen immer den gleichen Weg. In schwarzen Kästen die menschliche Fracht. Der Krieg liegt noch als Ruß auf der Stirn. Die Stationen nehmen kein Ende. Überall Leute, die fahren von Schnee zu Schnee. Wenn du aussteigst, die weißen Hügel verweht. Auf der Fahne die Sterne erfroren. Metropolis. Du hast die Stadt verschluckt, bist vollgefüllt mit Stahl, Stein und Rauch. Im Rücken die Höcker der Wolkenkratzer. Du fährst in der Untergrundbahn, die Stadt in den Rippen, bist Mörtel geworden, Zement, Glas und Lärm. Du weißt es, willst es nicht wissen, sonst dich im Neon. Du Zementblock, Gashebel, du Robot aus Eisen und Stein. Manchmal machen sie auch Ausflüge in das Umland und so besuchen sie eines Tages die Niagara-Fälle. Niagara Falls 2. Den erträumten Sonntag finden, bei den Niagara-Fällen die Wirklichkeit verlieren. Hier stürzt das Wasser von Hochterrassen uns zu Füßen. Ein schäumender Halbkreis und eine wassergerade Linie, die zwei Länder verbinden. Der Wassermund gebietet uns zu schweigen, er hat das Wort. Die Wasserohren hören nur die brausende Sprache ihrer schäumenden Lippen. Es heißt Abschied nehmen von den unwirklichen Wasserfällen daheim. Die Wirklichkeit wiederfinden. Und wie fühlt sie sich in den Vereinigten Staaten? Niemand. Ich bin ein König. Niemand. Trage mein Niemandsland in der Tasche. Mit fremdem Pass reise ich von Meer zu Meer. Wasser, deine blauen, deine schwarzen Augen, die farblosen. Mein Pseudonym Niemand ist legitim.
Niemand argwöhnt, dass ich ein König bin und in der Tasche trage mein heimatloses Land. Sie kehrt als etwa 30-Jährige nach Europa zurück und verbringt die nächsten 15 Jahre wieder in Czernowitz und Bukarest. 1939 erscheint in Czernowitz ihr erstes Buch, Der Regenbogen. Sie übersteht die Zeit unter sowjetischer Besatzung, wird inhaftiert, sie sucht Worte und schreibt. Sie übersteht die Zeit der Besatzung durch die faschistischen SS-Schergen im Ghetto. Sie sucht Worte und schreibt. Sie übersteht Zwangsarbeit. Sie sucht Worte und schreibt. Sie kann fliehen vor einer drohenden Deportation und sie kann sich verstecken. Und auch in dieser Situation sucht sie ihre Worte und schreibt. Und trotz alledem, sie gibt ihren Glauben an das Gute im Menschen niemals auf. Ihre Mutter stirbt 1947. Sie lernt Paul Celan kennen, der großen Einfluss auf ihre lyrische Entfaltung hat. Er ermuntert sie, ihre Verse in deutscher Sprache zu schreiben, sie von schmückenden Worten zu befreien, um den eigentlichen Inhalt klarer herauszuarbeiten. Ein Prozess beginnt. Verlobt. Ich bin mit meinem Wort verlobt. Mehr sagt sie nicht. Ich bin mit meinem Wort verlobt. Das ist ihr Gedicht, eigentlich ein Aphorismus. Hoffnung 2. Wer hofft, ist jung. Wer könnte atmen ohne Hoffnung, dass auch in Zukunft Rosen sich öffnen? Ein Liebeswort, die Angst überlebt. Dennoch Rosen. Sommer hoch, Schmetterlinge, Möwen schwingen überm Fluss. Nein, ich vergesse nicht die eingebrannten Jahre. Ich vergesse nicht, dass Stiefel den Regenbogen zertraten, dass sie sich rüsteten, uns zu verwandeln in Feuerrosen, Feuerfalter, Feuerschwingen. Dennoch sommerhoch der Duft, die Doppelflügel überm Fluss, das Gold auf meiner Haut und die toten Rosen nach der Nacht. Und wieder flieht sie, dieses Mal aus dem alten, zerstörten Europa nach Amerika, ist noch einmal eine Fremde in New York, für wieder ungefähr 15 Jahre. Das Grauen ist vorbei, und doch muss sie einen ganzen Ozean zwischen sich und den unheilvollen Kontinent legen. Erst nach 1957 ist sie bereit zu einer Europareise. Und 1964 besucht sie sogar Israel. Biografische Notiz. Ich rede von der brennenden Nacht, die gelöscht hat der Brut, von Trauerweiden, Blutbuchen, verstummtem Nachtigall sank, vom gelben Stern, auf dem wir stündlich starben in der Galgenzeit, nicht über Rosen red ich, fliegend auf einer Luftschaukel, Europa, Amerika, Europa, ich wohne nicht, ich lebe. Rose Ausländer hatte nie eine Mietwohnung. Rose Ausländer war immer untergebracht in Hotels, in Pensionen, in möblierten Zimmern. Und wenn sie verreiste, musste sie immer ihr ganzes Hab und Gut mitnehmen. So kam es, eines Tages sollte ihr Neffe, der Sohn ihres Bruders, sie abholen vom Flughafen. Und er sagte, ich kenne sie doch gar nicht, ich weiß doch gar nicht, wie sie aussieht. Und da sagte
der Vater zu ihm, also der Bruder von Rose Ausländer: Weißt du was, warte, bis sich alle verlaufen haben. Und dann steht da bestimmt eine einzelne Frau inmitten von unzähligen Koffern. Das ist deine Tante Rose. Sie war auch in Paris und Paris hat ihr besonders gut gefallen, wo Poesie, eine Kapelle, eine Kathedrale. Wenn du Legenden suchst, geh zu ihren Fenstern. Gleichmütig fällt die Zeit in die Seen, heftet sich behutsam an Gemäuer, das alternd schön ist. Wo der Riese aus filigran

Mit Latein. In Barcelona hat sie sich besonders stark gefreut über Menschen, die vor der Kathedrale tanzten, Kreis an Kreis in Kreisen. Ein alter Brauch, in Barcelona tanzt das Volk am Platz vor der Kathedrale. Die Schweiz kam ihr auch in den Sinn, denn sie wollte eigentlich in einen deutschsprachigen Bereich Europas wieder zurückkehren. Die Schweiz, weißes Erinnern, Gipfel haben das Wort, Rosen in den Schnee gepflanzt, nichts erschüttert die Alpen. Wenn ihre Zeit kommt, wird die Schweiz in uns geboren. Wir teilen die Sprachen ein in Kantone, scheiden das Licht von den Tunneln. Überm Himmel fliegen wir Ski, landen im Schnee. Südlich wartet ein wärmeres Land. Dass sie die Sprachen einteilten in Kantone, das hat ihr nicht gefallen. Und bei einer norwegischen Seefahrt trifft sie auf ein paar deutsche Passagiere. Auf allen Landeplätzen riecht es nach Fisch. Stundenlang die zackigen Lofoten. Blicke tauschen mit Norwegern, die emsig arbeiten. Sie schweigen uns an. Wir schweigen zurück. Und dann kam sie nach Österreich. Salzburg hat ihr besonders gefallen. Salzburg, du fliegst über tönende Berge, eine Lerche im Augenflug. Raubvögel, ihre Schlagschatten auf schönen Kulissen. Einst flogen hier Geigen gen Himmel, Pianissimo. Spring über die Schatten ins Mozartlicht. Ja, und Israels Wüste, da fliegt sie nach Eilat. In einer Stunde flieg ich durch Jahrhunderte, lande am Silbergestade des Meeres.

Dennoch Rosen. Ein Porträt der jüdischen Lyrikerin Rose Ausländer. Erst 20 Jahre nach dem Zweiten Weltkrieg entschließt sich Rose Ausländer, sich in Düsseldorf in der Bundesrepublik Deutschlands niederzulassen. War der Artikel 3 des Grundgesetzes ein Auslöser? Ich zitiere: Alle Menschen sind vor dem Gesetz gleich. Männer und Frauen sind gleichberechtigt. Niemand darf wegen seines Geschlechtes, seiner Abstammung, seiner Rasse, seiner Sprache, seiner Heimat und Herkunft, seines Glaubens, seiner religiösen oder politischen Anschauung benachteiligt oder bevorzugt werden. Welche Hoffnung knüpfte Rose Ausländer an dieses menschliche Grundrecht? Rose Ausländer hat niemals die DDR besucht. Was würde sie heute sagen und tun? Ihre Gedichte werden knapper, präziser auf das Wesentliche bezogen. Rose Ausländer hat begriffen, dass sie eine spezielle Heimat hat. Das ist die Sprache, die deutsche Sprache. Sie wagt es in der Höhle des Löwens, wenig Beiworte beim Verarbeiten des Grauens. Stattdessen Vokabeln, die keinem Menschen erklärt werden müssen. Angst, Blut, Tod, Öfen, Feuer, Asche, Rauch, Ghetto, Hunger, Kälte, Flucht und immer wieder Angst. Versöhnlich. Versöhnlich, mein Ghettoherz will sich verwandeln in eine hellere Kraft. Da ist sie wieder, die alte Rose Ausländer mit ihrem Glauben an das Gute im Menschen. Weidenwort. Dem Strom ruf ich zu, mein Weidenwort. Gebeugt am Ufer aus allen Wurzeln blutend, aufgerissen das Stück Erde, das mich hielt. Nächte zusammengeschnürt zu einer einzigen Nacht im ehernen Schlaf. Ich trinke abstrakte Sterne im Strom. Mein Weidenwort rufe ich zu. Den Versunkenen, die hinabtrieb, die Bö zu den Steinen. Auf diese Art und Weise verarbeitet sie ihre eigenen Erfahrungen im Ghetto. Schallendes Schweigen. Manche haben sich gerettet. Aus der Nacht krochen Hände, ziegelrot vom Blut der Ermordeten. Es war ein schallendes Schauspiel, ein Bild aus Brand, Feuermusik. Dann schwieg der Tod. Er schwieg. Es war ein schallendes Schweigen, zwischen den Zweigen lächelten Sterne. Die Geretteten warten im Hafen, gescheiterte Schiffe liegen, sie gleichen Wiegen ohne Mutter und Kind. Damit kein Licht uns liebe. Sie kamen mit scharfen Fahnen und Pistolen, schossen alle Sterne und den Mond ab, damit kein Licht uns bliebe. Damit kein Licht uns liebe. Da begruben wir die Sonne. Es war eine unendliche Sonnenfinsternis. Das Fest. Wir feiern das Fest der Abwesenden mit verschollenen Freunden. Vergessen, die Uhren aufzuziehen. Die Zeit wird auch ohne Zeiger uns finden. Zur Unzeit entführen wird uns der Tod. Vergessen, dass wir gestern die Rose rühmten, morgen den Mond besuchen wollten,
Was wollten wir übermorgen? Erhoffte Botschaften, die uns nicht erreichten, gefürchtete, die uns erreichten, vergessen. Wir erkennen uns nicht mehr im Spiegel, erkennen den Spiegel nicht an. Die vorgespiegelten Länder vergessen. Hinter dem Himmel. Wir feiern, wir zechen mit den Schemen verschollener Freunde. Nachher, nach der Nullstunde, tauten auf die gefrorenen Worte. Unser Atem wurde tiefer, die alte Sprache kehrte jung zurück, unser verwundetes, geheiltes Deutsch. Rose Ausländers erste Buchpublikation nach dem Zweiten Weltkrieg. Blinder Sommer erscheint 1965 in Wien. Sie bekommt in Düsseldorf eine bundesdeutsche Rente als Verfolgte des Naziregimes. Mit zahlreichen Auszeichnungen wird sie geehrt. Man hat sie entdeckt. Man tut ihr Gutes aus schlechtem Gewissen. Zahlreiche Bücher werden in unterschiedlichen Verlagen gedruckt. Eine Gesamtausgabe ihrer gesammelten Werke erscheint im S. Fischer Verlag, beginnend 1984 und endend 1990. 1972 zieht sie in das Nelly-Sachs-Haus, das Altenheim der jüdischen Gemeinde Düsseldorfs. Seit 1978 wird sie infolge eines Unfalls, bei dem sie sich den Oberschenkelhals bricht, ein Todesurteil in der damaligen Zeit in den 70er Jahren, sie wird bettlägerig. Sie sucht weiter ihre eigenen Worte und schreibt von der Liebe, vom Leben, von der Shoah, vom Überleben, von der Natur, insbesondere von den Rosen. Von Malern und Dichtern, von Philosophen, vom Reisen, vom Sterben und vom Tod. 1988 endet ihr Leben. Sie hat also fast 10 Jahre lang im Bett gelegen. Sie findet ihre letzte Ruhe auf dem jüdischen Friedhof im Nordfriedhof in Düsseldorf. Ich gehe im Bett spazieren, am Ufer des Ganges und zur Mauer Abazia. Mein Herz liegt in der rostigen Hülle der Trauer. Meine Wege führen ins Wunder. Verwundert, wenn der Tisch nach Brot duftet, Erdbeeren, der Wein, Kristall. Denk an den Raum aus Rauch, Rauch ohne Gestalt. Noch nicht abgestreift das Ghetto-Kleid. Sitzen wir um den duftenden Tisch, verwundert, dass wir hier sitzen. Ich bin schon lange verschollen, doch ich lebe immer noch in einem verlorenen Zimmer und spiele mit Worten wie ein törichtes Kind. Rose Ausländer hat nie ein Kind gehabt. Ich weiß nicht, aus welchem Grund sie das nächste Gedicht geschrieben hat. Aus Sehnsucht oder weil vielleicht doch in Zusammenhang mit einer Schwangerschaft, was Schlimmes passiert ist. Mein Kind. Ich habe mein Kind begraben, das ich nicht gebar. Es war vollkommen. Wort an Wort. Wir wohnen Wort an Wort. Sag mir dein liebstes Freund. Meines heißt
du. Ich denke an die Eltern, die mich verwöhnten, an Spielzeug und Kindergespielen, an Lust und Qual meiner ersten Liebe, an Venedig, Luzern, die Riviera und Israel, an Hölderlin, Trakel, Kafka und Celan, an das Ghetto, an Todestransporte, Hunger und Angst, an den Unfall, das ewige Bett, an Freunde, die mich verließen und Menschen, die mir beistehen. Ich denke an die Ohnmacht meines Körpers, die Macht des Denkens, an Zauberworte und Lebenszauber. Der winkende Tod denkt an mich. Ich verzichte nicht. Ich verzichte nicht auf Blumen und Musik, auf meinen Zorn über das Hungern Tausender, auf das Lächeln eines Menschen, auf harte und zarte Worte, auf das Dasein in einer unfassbaren Welt. Ich verzichte gern auf den Tod, der nicht auf mich verzichtet. Keine Gedichte im Augenblick. Ich will leben. Morgen vielleicht glückt das Wort. Weißes Blatt, Wald voller Vögel. Ich spitze die Ohren, sehe mit den Eulenaugen der Nacht. Nein, keine Gedichte. Morgen vielleicht. Sie hat also auch besonders in dieser letzten Phase ihres Lebens Durststrecken durchlebt, in denen ihr das Dichten nicht gelang. Wer wird sich meiner erinnern, wenn ich gehe? Nicht die Spatzen, die ich füttere, nicht die Pappeln vor meinem Fenster, der Nordpack nicht, mein grüner Nachbar. Meine Freunde werden ein Stündchen traurig sein und mich vergessen. Ich werde ruhen im Leib der Erde. Sie wird mich verwandeln und vergessen. Noch bist du da. Wirf deine Angst in die Luft. Bald ist deine Zeit um, bald wächst der Himmel. Unter dem Gras fallen deine Träume ins Nirgends. Noch duftet die Nelke, singt die Drossel, noch darfst du lieben, Worte verschenken, noch bist du da. Sei, was du bist, gib, was du hast. Mutterland. Mein Vaterland ist tot. Sie haben es begraben im Feuer. Ich lebe in meinem Mutterland Wort. Ach ja, schauen Sie doch bitte einmal ins evangelische Gesangbuch. Auch dort finden Sie Rose Ausländer, die jüdische Lyrikerin, zum Beispiel auf der Seite 265. Konnte ich Ihnen Rose Ausländer nahebringen? Ich hoffe es. Rose Ausländer darf nicht vergessen werden. Sie hörten eine Sendung von Gisela Ferges. Die Gedichte, die ich vorgelesen habe, stammen alle von Rosa Ausländer. Ich habe versucht, sie thematisch so ein bisschen zuzuordnen. Und ich hoffe, dass ich Ihnen die Gedichte auf irgendeine Art und Weise nahebringen konnte, beziehungsweise sie anregen konnte, über die deutsche Geschichte ein bisschen nachzudenken. Ich glaube, es ist Zeit im Moment. Ich danke Ihnen für Ihre Aufmerksamkeit. Ihre Gisela Ferges.

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1: Opfer eines Schockanrufs. Ein Leser der Thüringer Allgemeine sorgt sich. Ich habe einen Anruf erhalten, dass etwas mit meinem Kryptokonto nicht stimmt. Das Konto ist mit meinem PayPal-Account verknüpft. Mit dem Anrufer bin ich meine Daten und Passwörter durchgegangen. Erst danach ist mir aufgegangen, dass das womöglich ein großer Fehler war. Wie reagiert man hier richtig? Ralf Reicherts, Jurist der Verbraucherzentrale Thüringen, klärt auf. Sie wurden mit großer Wahrscheinlichkeit Opfer eines Schockanrufs. In einer solchen Situation einen kühlen Kopf zu bewahren und aufzulegen, ist nicht immer leicht. Machen Sie sich deswegen keine Vorwürfe. Wichtig ist es jetzt, adäquat zu reagieren. Notieren Sie sich den angeblichen Namen und das Unternehmen des Anrufers und was am Telefon besprochen wurde. Die Notizen sind wichtig, damit Sie sich später am Detail erinnern und um eine Anzeige bei der Polizei zu erstatten. 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
1: Sie hören das Wartburg Radio und hier am Mikro ist Selina Lampe. Es gibt einen neuen tollen Veranstaltungstipp und jetzt habe ich gerade jemanden hier im Studio zu Gast, und zwar Max Wagner, der uns ein bisschen was erzählen möchte zu einer ganz besonderen Veranstaltung, und zwar dem Lobpreisfestival. Wann ist das und was ist das?
2: Ja, das Lobpreisfestival, auch Mittelpunktfestival, das ist der Name, den wir gewählt haben dafür, findet am 22. August dieses Jahres auf dem Stiftsgut Wilhelmsglücksbrunn statt. Und es ist ein christliches, ja, man kann schon sagen, Musikfestival, wo viele Künstler aus unserer Region, aus unseren Kirchgemeinden auftreten, wo wir auch überregionale Künstler, die im christlichen Rundfunk auch bekannt sind, einladen und gewinnen konnten. Und es ist ein richtig schönes ökumenisches Fest. Also ich durfte bei der Vorbereitung, die ich als Projektleiter betreut habe, dort wirklich Gemeinschaft erleben zwischen zwei Konfessionen, zwischen sechs verschiedenen Kirchgemeinden, die alle vereint sind in der Arbeitsgemeinschaft Christlicher Kirchen Eisenach. Und die Arbeitsgemeinschaft Christlicher Kirchen Eisenach ist quasi auch der Veranstalter dieses Festivals. Wie ist die Idee zustande gekommen? Ich habe selbst dann mal geschaut, wo sind denn solche Veranstaltungen? Und das war immer so mit, ja, Minimum 3 Stunden Autofahrt, ein Weg verbunden. Und so entstand die Idee, das müssen wir hier hinkriegen. Und dann war der erste Kontakt nach Wilhelmsglücksbrunn. Da kam nur zurück, ja, super Idee. Und dann war aber auch klar, alleine ist das nicht machbar. Und so bin ich dann von Kirchgemeinde zu Kirchgemeinde gegangen. Und am Ende hatte ich alle in der Arbeitsgemeinschaft Christlicher Kirchen versammelten Kirchgemeinden aus Eisenach in einem Boot. Und wir sind jetzt gut 1,5 Jahre dran, das alles zu organisieren. Die Künstler sind da. Die Webseite ist geschaltet. Und jetzt freuen wir uns einfach auf ganz, ganz, ganz, ganz, ganz viele Besucher, die da kommen, zahlreich, und möglichst auch im Vorverkauf schon sich die Tickets sichern. Natürlich gibt es Tickets an der Abendkasse, aber man will ja nicht hungrig dort stehen. Und mit jedem im Vorverkauf erworbenen Ticket wissen die Leute vom Stiftsgut natürlich mehr, wie viel Bratwürste und Ähnliches sie bereithalten müssen. Wenn 300 Leute an der Abendkasse kommen, freuen wir uns natürlich über die 300 Leute, aber es ist relativ schwierig, die dann wirklich alle zu versorgen. Deshalb, es hilft uns einfach bei der Planung, dort vorbeizukommen.
1: Und ist das ein Ganztagsfestival oder wie kann ich mir das vorstellen?
2: Also es ist ein Halbtagesfestival und es ist dann quasi nochmal geteilt. Wir starten am Nachmittag 14 Uhr. Das läuft dann erstmal so ein bisschen unter dem Namen Familienfest. Da beginnen wir mit dem Gospelchor Eisenach, der quasi den Eröffnungsteil dort singen wird. Danach konnten wir den, er nennt sich selbst Evangelist, Arno Backhaus gewinnen. Das wird ein richtig schönes Programm, wo auch die Kinder mit einbezogen werden. Und dann haben wir vom Lobpreishaus Dresden Künstler da. Wir haben aus der katholischen Gemeinde Eisenach jemand da. Wir haben unsere Eisenacher Lobpreisband, die Fearless, die hier in der Christusgemeinde in der Lippoldstraße angesiedelt sind. Birgit Heichel mit der Harfe wird dabei sein. Das ist so das Nachmittagsprogramm. Und dann kommt der Abend, dann richtig offiziell Lobpreiskonzert. Und für den braucht man dann eben auch die Eintrittskarten. Und da konnten wir Chris und Henny gewinnen. Die werden dann dort die Eröffnung spielen. Die sind bekannt aus dem zumindest christlichen Rundfunk. Und den Abschluss bildet die Renovation Lobpreisband aus dem hessischen Eiterfeld. Die durfte ich vor 2 Jahren kennenlernen. Und als ich dies erste Mal gehört habe, da war mir klar, wenn dieses Fest irgendwie zustande kommt, dann möchte ich diese Band dabei haben. Und Die freuen sich jetzt auch, das ist das erste Mal, dass die woanders spielen, kommen hier zu uns nach Wilhelmsglücksbrunn. Das wird richtig schön und natürlich gibt es zum Schluss den Abschlusssegen. Wir haben ein Seelsorgezelt auf dem Festivalgelände. Es sind jede Menge Seelsorger da, mit denen man sprechen kann, bei denen man sich auch einzeln segnen lassen kann. Und wir werden im Laufe des Tages, im Laufe des Nachmittags im Seelsorgezelt auch Fürbitten sammeln und dann am Abend im Konzert quasi im Fürbittgebet alles das, was tagsüber so angefallen ist, was die Leute uns aufgeschrieben haben fürs Fürbittgebet, das werden wir dann dort gemeinsam verlesen. Ja, so viel in der Kürze.
1: Ja, und wenn man jetzt zu dem Festival gehen möchte und sich noch weitere Informationen suchen möchte oder erfahren möchte über das Festival, über das Projekt, wo kann man denn da nachschauen oder wo kann man sich hinwenden?
2: Am einfachsten auf unserer Internetseite mittelpunkt-festival.de. Da steht alles zum Programm drauf. Da ist auch der Link zum Kartenvorverkauf drauf. Also einfach dort draufklicken, durchlesen. Da sind immer ein paar Informationen zu den Künstlern dabei. Und dann einfach auf den Link Karten kaufen. Es gibt Einzeltickets, Normalpreis, Einzeltickets ermäßigt. Und weil ja Wilhelmsglücksbrunn jetzt nicht so gut erreichbar ist, haben wir gedacht, was können wir tun? Wir haben es Gemeindeticket genannt. Da bekommt man zum Preis von 7 insgesamt 9 Eintrittskarten und 2 Essensgutscheine dazu, weil wir haben gesagt, 9, das ist genau ein Kleinbus voll. Das passt wunderbar mit dorthin fahren und die Essensgutscheine sollten natürlich dann für den sein, der dort fährt. Aber wie ihr die verteilt, ist natürlich völlig egal.
1: Super. Und dann gibt es noch irgendwas, was so auch dieses Festival beschreibt. Und natürlich auch noch eine Frage, ist es das erste Mal, dass es dieses Festival gibt?
2: Ja, es ist das erste Mal. Wir sind alle ein bisschen aufgeregt, ein bisschen nervös, weil wir wirklich nicht wissen, was kommt da auf uns zu, wie viele Gäste dürfen wir am Ende dort begrüßen. Und ja, wenn man es beschreiben würde, ich glaube, mit einem Wort kann man es ganz gut beschreiben, mit Gemeinschaft. Wir beten alle den gleichen Gott an und diese Gemeinschaft, die ich in der Vorbereitung erleben durfte zwischen den Gemeinden, diese Gemeinschaft, die wollen wir auf diesem Festival natürlich dann auch alle Besucher fühlen lassen.
1: Das sind sehr schöne Abschlussworte. Vielen Dank, Herr Wagner, für den Veranstaltungstipp. Und ja, wenn man weitere Informationen über das Festival erfahren möchte, dann einfach unter mittelpunkt-festival.de vorbeischauen. Vielen Dank, Herr Wagner.
2: Sehr gerne. Danke.
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1: Hallo, liebe Zuhörerinnen und Zuhörer. Mein Name ist Gisela Ferges und ich komme heute zu Ihnen mit einem Vorschlag. Wenn Sie sich für die Berliner Friedensbibliothek interessieren, sie hat gerade in der Katharinenkirche in Gerstungen eine Ausstellung installiert. Und zwar eine Ausstellung zum Leben der Rose Ausländer mit wirklich interessanten Zeugnissen und Informationen aus ihrem Leben. Die Berliner Friedensbibliothek kommt ja nicht andauernd hier in unseren Wartburgkreis. Ist übrigens auf Initiative von Jana Freiberg dort gelandet, die nicht locker gelassen hat und die entsprechenden Experten animiert hat, doch auch mal in den westlichen Teil von Thüringen ein paar Zeichen zu hinterlassen. Also, die Berliner Friedensbibliothek interessiert sich für das Leben der Rose Ausländer. Und wenn Sie daran irgendwie Interesse haben, bitte. Bis etwa 8. August kann sie noch täglich betrachtet werden. Draußen steht dann ein Schild, Kirche offen. Vielen Dank für Ihre Aufmerksamkeit. Das war eine Information von Gisela Ferges.

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1: Sie hören das Wartburg Radio 96,5 mit G. Maddox Henschel. Ich habe eine Woche lang mit Schülerinnen und Schülern der Jakobsschule Eisenach hier im Wartburg Radio gearbeitet. Die Schülerinnen und Schüler haben sich im Laufe der Woche in Gruppen zusammengetan und haben mal die Jakobsschule ein bisschen auseinandergenommen. Eine Gruppe hat sich mit Tradition der Jakobsschule beschäftigt. Die nächste Gruppe hat sich zum Beispiel mit einem Lehrerranking beschäftigt. Eine Gruppe hat sogar zusätzlich noch ein Erzieherranking aufgestellt. Und die komplette Gruppe, also die 16 Kinder, haben sogar einen eigenen Schulweb komponiert, der auch in dieser Sendung zu hören ist. Aber bevor wir starten mit der Gruppe, die die Traditionen der Jakobsschule ausgearbeitet hat, gibt es erst einmal Musik.

Ich bin Hannes. Wir reden über die Tradition der Jakobsschule. Zu Beginn des Schuljahres kommen neue Kinder in die erste Klasse und wir feiern Schulentführung. Da besucht uns der Jakobold und der Chor singt.

0: Wir machen auch einen Spendenlauf und sammeln Geld für unsere Schule. Das Geld vom Spendenlauf wird an die Schule gespendet. So entstand auch das Fußballfeld. Zu Weihnachten machen wir ein Adventskonzert, wo auch der Chor singt.
1: Beim Crosslauf müssen wir viel rennen und schwitzen. Im Sommer ist das Sportfest, wo wir uns dolle anstrengen und viele Pokale und Medaillen gewinnen.

Welche Lehrer sind denn die Lieblingslehrer an der Jakobschule? Das erzählt uns jetzt eine Gruppe, die über der ganzen Woche ein Lehrer-Ranking aufgestellt hat.

0: Hallo, ich bin Kira, ich bin 9 Jahre alt. In der Jakobsschule gibt es insgesamt 20 Lehrer und Lehrerinnen, zum Beispiel Herr Hopf, Herr Hahn, Frau Reisig, Frau Redemann und Frau Brückner.
1: Hi, ich bin Heidi, bin 9 Jahre alt und ich stelle euch den Drittplatzierten unseres Lehrer-Rankings vor. Es ist Frau Wesch. Sie lässt uns Möglichkeiten im Unterricht, uns mal auszuruhen und geht mit uns auch bei guter Mitarbeit auch mal raus.
2: Hallo, ich bin Vincent, bin 9 Jahre alt und stelle euch den Zweitplatzierten unseres Lehrer-Rankings vor. Es ist Frau Kraft. Die Besonderheiten von Frau Kraft. Sie geht im Sportunterricht auf unsere Bedürfnisse ein. Das war der Zweitplatzierte von unserem Lehrer-Ranking.
3: Hallo, ich bin Amalia. Ich bin 9 Jahre alt. Ich stelle euch die Erstplatzierte von unserem Lehrer-Ranking vor. Sie heißt Frau Palse. Wir haben sie ausgesucht, weil sie hilfsbereit ist und immer freundlich ist. Sie kann uns den Unterricht anschaulich erklären. Sie kann gut Streit schlichten und deswegen ist sie die Erstplatzierte.

0: Neben dem Lehrer-Ranking hat auch eine Gruppe zusätzlich einen Erzieher-Ranking aufgestellt. Und welcher Erzieher auf Platz 1 und somit auch der Lieblingserzieher ist oder die Erzieherin, das hört ihr jetzt.
1: Hi, ich bin Heidi und ich werde euch zu unserem Lehrer-Ranking noch ein Erzieher-Ranking sagen. Ich erzähle euch jetzt den Drittplatzierten unseres Erzieher-Rankings und es ist Frau Klett. Sie nimmt sich Zeit für uns und hat immer gute Laune. Das war zu unserem Erzieher-Ranking der dritte Platz.
2: Hallo, ich bin Arthur. Ich werde euch jetzt den Zweitplatzierten aus unseren Erzieher-Rankings vorstellen. Es ist Frau Wendisch. Sie ist fair und sie ist immer gut gelaunt. Sie ist hilfsbereit.
3: Hallo, ich bin Tim und wir stellen euch den Erstplatzierten unseres Erzieher-Rankings vor. Es ist Herr Schlund. Er ist lustig, er kann gut Streit schlichten und hat immer ein offenes Ohr für uns.

Sie hören das Wartburg-Radio 96,5 mit G. Maddox Henschel und ich habe eine Woche mit Schülerinnen und Schülern aus der Jakobsschule Eisenach an einem Projekt gearbeitet hier im Wartburg-Radio. Sie haben sich unter anderem in Gruppen zusammengetan und haben mal geschaut, welche Traditionen es an der Jakobsschule gibt, welche AGs und Hobbys es an der Jakobsschule gibt. Und sie haben auch in der Woche einen eigenen Schulrap komponiert, der noch im Laufe der Sendung zu hören ist. Aber bevor wir mit der Gruppe der sportlichen Schule weitermachen, gibt es noch Wunschmusik von den Schülerinnen und Schülern.

Die nächste Gruppe, die jetzt zu hören ist, hat sich mit der Jakobschule als sportliche Schule beschäftigt und hat mal geschaut, wie viele Pokale und Medaillen die Jakobschule schon gewonnen hat und an welchen Wettkämpfen sie schon überall teilgenommen hat.

Hallo, ich bin Sarah, ich bin 8 Jahre alt und ich erzähle euch heute was über die Wettkämpfe, an der der Jakobschule schon teilgenommen hat. Wir haben schon am Crosslauf teilgenommen, an 2 Felderball, am Sportfest, am Spendenlauf und am Schwimmwettkampf.

0: Hallo, ich heiße Elena, ich bin 7 Jahre alt und ich werde euch sagen, welche Sportlehrer wir haben. Frau Kraft, Herr Hahn und Herr Müller.
1: Hi, ich bin Hanna, ich bin 10 Jahre alt. Ich erzähle etwas über die Pokale der Jakobsschule. Insgesamt haben wir 34 Pokale. In 2 Felderball haben wir die meisten. Und wir sind die schnellste Grundschule aus Thüringen.

0: Hallo, ich bin Ben und stelle euch heute die Sporthalle vor. Es gibt eine eingebaute neue Sporthalle mit modernen, fest eingebauten Sportgeräten, die den vielfältigen Sportunterricht ermöglichen. Außerdem gibt es moderne Umkleideräume und Toiletten.
1: Hallo, ich heiße Maxwell und ich bin 11 Jahre alt. Und ich erzähle jetzt über die Ausgelände. Wir haben 2 Basketballkörbe und noch ein Fußballfeld. Oben haben wir noch einen Sandkasten und noch ein 2 Federballfeld. Danach haben wir noch einen Sprintwahn und

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0: Wir haben jetzt schon viel über die Jakobsschule in Eisenach kennengelernt, nämlich die Jakobsschule als sportliche Schule, welche Tradition es an der Jakobsschule gibt. Es wurde ein Lehrerranking und ein Erzieherranking aufgestellt, aber eine Sache fehlt noch, nämlich die Hobbys und AGs an der Jakobsschule. Und damit hat sich eine Gruppe beschäftigt und hat ein paar AGs sich mal rausgepickt, die sie uns jetzt vorstellen.
1: Ich bin Thilo. In der Jakobsschule gibt es folgende AGs. Es gibt die Zumba-AG, den Leseklub, den Chor, die zwei Federball-AG, die Hunde-AG, die Handball-AG, die Fußball-AG, es gibt die Schülerzeitung, es gibt Akrobatik und es gibt Xylophon-AG und die Schach-AG. Ich bin in der Fußball-AG, mein Hobby ist Fußball und zwar Federball. Ich spiele gerne Dart, deswegen wünsche ich mir in der Jakobsschule eine Dart-AG. Beim Fußball habe ich 5 Pokale und 31 Medaillen.
2: Ich bin Tim Schwerin. Ich spiele Schach in der Schach-AG. Wir machen Turniere mit anderen Schulen und ich tanze gerne. Deswegen möchte ich eine Tanz-AG in der Jakobsschule.
3: Ich bin Leopold und ich bin nächstes Jahr in der Handball-AG. Ich wünsche mir eine Fahrrad-AG, weil ich möchte mit meinen Freunden fahren. Und Magnetangeln, weil ich was finden will.
4: Ich bin Arthur, ich bin in der Zwei-Felder-Ball-AG. Meine Hobbys sind Rollerfahren und Schwimmen gehen. Ich möchte in der Jakobsschule eine Roller-AG und eine Schwimm-AG.
5: Ich bin Lennox, war mal im Leseklub. Ich möchte die Mathe-AG zurückhaben, weil das ein Training für das Gehirn ist. Mein Hobby, Basketball, weil es Gesundheit für den Körper ist. Basteln ist mein zweites Hobby, weil es Spaß macht.

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Sie hören das Wartburgradio 96,5 mit G. Maddox Henschel. Und ich habe eine Woche mit Schülerinnen und Schülern der Jakobsschule Eisenach gearbeitet. Sie haben sich im Laufe der Woche in Gruppen zusammengetan und haben sich zum Beispiel mit den Traditionen der Jakobsschule beschäftigt, mit den Hobbys und AGs haben sie sich beschäftigt. Sie haben sogar ein Lehrer- und Erzieher-Ranking aufgestellt. Und alle gemeinsam haben sie für die Jakobsschule einen eigenen Schulweb komponiert, der gleich hier in dieser Sendung nach einem Song zu hören ist.

Und jetzt ist es soweit. Die Schülerinnen und Schüler der Jakobsschule Eisenach haben eine Woche einen Schulrap ausgearbeitet, der jetzt natürlich präsentiert wird. Hier ist der Schulrap von Schülerinnen und Schüler der Jakobsschule Eisenach.

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0: Das waren die Ergebnisse von eine Woche Arbeit mit den Schülerinnen und Schülern der Jakobsschule Eisenach, die eine Woche hier im Wartburg-Radio mit mir zusammen gearbeitet haben. Und es sind tolle Redebeiträge zu den unterschiedlichsten Themen in der Jakobsschule entstanden, wie zum Beispiel Hobbys und AGs, die Tradition in der Jakobsschule. Es ist auch ein Lehrerranking und ein Erzieherranking entstanden. Aber ich denke, das große Highlight war der Schulrap, den sie für die Jakobsschule selber geschrieben und komponiert haben. Und damit verabschiede ich mich auch in dieser Sendung. Ich bin Chi Maddox Henschel und Sie hören Wartburg Radio 96,5.
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0: Hallo allerseits, recht herzlich willkommen zu 3 Stunden ab 40, die Oldie Show. Hier bei uns im Wartburg Radio 96.5 aus Eisenach. Alle 14 Tage montags. Da könnt ihr euch was wünschen. Also Musik meine ich natürlich, ne? Ist klar, gell? Ja? Und dazu müsst ihr natürlich folgende Telefonnummer wählen. Wenn ihr einen Musikwunsch habt, dann wählt bitte Franzi.
1: 03691 88 88 44.
0: Genau so ist es und dann seid ihr genau bei mir richtig hier im Wohnzimmer. Von dort aus, von zu Hause, sende ich nämlich heute Abend wieder live. Außerdem schauen wir in dieser Sendung anfangs der zweiten Stunde in eine längst vergangene Hitparade. Wir haben 2 Nummer 1 Hits und 5 Kurzvorstellungen, von denen ihr eine oder mehrere, von mir also auch alle 5 wählen könnt. Dann spiele ich sie euch auch noch aus hinterher. Viel Spaß und gute Unterhaltung, liebe Freunde. Und ich denke, wir lassen es heute mal richtig krachen, ne? Ja. Wir haben Spaß, Leute, wir haben Spaß, bis uns der Fatih den T-Bird wegnimmt, ja. Auch so lange fahren wir damit durch die Stadt. Ah, der Ford Thunderbird ist uns.

oh Schreck, der T-Bird ist weg. Aber das macht ja nichts, ne? Wir haben ja noch den Twist. Oh ja, Freunde, wir twisten die ganze Nacht. Hier ist Sam Cooke.

Das finde ich ja lustig, ne? Ha. Stefan hat gerade angerufen, er meint, wenn du Spaß haben willst, dann spiel doch Spaß mit Markus. Mach ich glatt für dich, mein Lieber. Ich will Spaß! Und das trotz der Benzinpreise, Leute.

erster Wunsch, den du heute Abend, Markus. Ich will Spaß, jawohl, ja. Ich grüße den Fanclub in Fürth. Hier ist Dave D. 60 Jahre alt, der Titel hier.

Dave D, Dozy, Biggie Mickendich, So Hard to Love You. Ja, der Fanclub grüßt zurück. Ihr seid erst drei, aber es werden bestimmt noch mehr. Dreh einfach die Heule auf.

nee, komm jetzt mit, jetzt droh nicht mehr hier. Ist doch schade, Mann. Nein, nein, nein. Ich mag die am Tag und bei der Nacht. Ja, Olja, Olja. Hier sind die Kings all day and all of the night.

Hier ist der 40, die Oldie-Show, am Mikrofon ist der Match und die Petra, die hat zwei Musikwünsche. Der eine kommt von Andy Kim, Baby, I Love You, und dann hat sie mir einen schönen Gefallen getan, weil den haben wir auch lange nicht in der Sendung gehabt.

Oh yeah, scharfe Nummer, wie ich finde. Hier ist ab 40 die Oldie-Show. Mikrofon ist der Match und ich habe die Oldies für euch und eure Wunschmusik natürlich. Wir sind die Small Faces.

0: 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Nee, der ist doch schon längst da, Mensch. Ja, tolle Geschichten, was die sich damals noch haben einfallen lassen, ne? Kontrastreich ist dieses Programm heute, eure Wünsche auch, meine Schwester. Die hat sich dieses hier gewünscht.
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und Chibum, ja. Ich liebe Jimi Hendrix. Hier ist seine Version von Hey Joe.

0: Einmalig. Jimi Hendrix, Hey Joe. Was für eine Nummer. Vor 60 Jahren kam das 7. Studioalbum der Beatles, Revolver. Zuerst am 28. Juli 1966 in Deutschland raus. Danach am 5. August erst in England und den USA. Und kein geringerer als der deutsche Grafiker und Bassist Klaus Voormann erhielt den Auftrag, ein Cover für diese EP zu entwerfen.
1: Das war eben die berühmteste Band der Welt und für die solltest du ein Cover machen. Und das war natürlich sensationell. Und ich habe dann Gott sei Dank diese Lösung gefunden, die auch alle gut fanden, und habe mich dann hingesetzt und habe diese vielen Haare gemalt, was das Allerwichtigste zu der Zeit war.

Ja, sensationell, eine kleine Hörprobe aus diesem Album Revolver, das damals 1966 auf den Markt kam. Wann hat man je in der Popmusik zuerst ein Horn gehört? Ich glaube, das war wirklich hier bei For No One von den Beatles auf dem Album erschienen, damals auch unter anderem Eleanor Rigby und Yellow Submarine. Das nur dazu. Und zu Klaus Voormann vielleicht noch eins. Der hat ja auch mal nicht nur den Bass, sondern auch die Flöte gespielt. Und zwar bei Manfred Mann. Ich glaube, es war Fox on the Run. Ne? Das nur nebenbei nochmal bemerkt. So, jetzt rocken wir noch ein bisschen hier vor den nächsten Wunschtiteln. Ich habe euch jetzt mal was Schönes rausgesucht von Deep Purple. Hier ist Never Be.

es kam aus dem Himmel. Und ich kann das Gras wachsen hören, Leute. Wir sind die

genau, die haben damals was genommen hier, die Jungs. Ne? Ich kann das Gras wachsen sehen, ja, oder hören. Ne? Und außerdem den Regenbogen da oben am Himmel und so. Ne? Ah, ich weiß auch nicht, ja, damals war es doch irgendwie schöner. So, wir haben wieder Wunschzettel. Die Bärbel hat Bescheid gesagt und ja, die hat es ganz einfach gemacht. Ne? Die hat einfach die Titel aufgeschrieben. Ja, meine Wunschtitel für heute Abend: Massachusetts, Beatles, Beaches, Heavy Together, Turtles und den anderen spielen wir später, eher Clapton und Wonderful Tonight. Den sollst du auch haben, aber jetzt erstmal die Beaches und Heavy Together mit den Turtles.

Ja, und natürlich das Wichtigste habe ich vergessen. Mit den allerbesten Grüßen an alle, die mich kennen, schreibt es noch. Und liebe Grüße, das Pärbelchen natürlich. Ja. Und Dankeschön im Voraus. Oh, das habe ich ja so lieb. Ne? Wunderbar. Solche schönen WhatsApp-Nachrichten, die mag ich.

Happy Together, die Turtles, und auch der Klaus hat geschrieben vom Fanclub. Ja, wunderbar. Also ich brauche jetzt gar keine Moderation mehr zu schreiben. Ne? Ihr macht das alles für mich. Ja. Meine Wunschzettel für heute Abend, jetzt kommt sie. Erstens für Kerstin Enger zum Geburtstag von den Archies, Jingle Jangle. Ja, Kerstin, da schließe ich mich mal an. Ne? Herzlichen Glückwunsch und wir bleiben gesund. Ne? Alles Gute. Ja, und ihr seid gerade in Leipzig unterwegs, habe ich mir sagen lassen. Schöne, schöne Ferien wünsche ich euch. Ja, und jetzt kommen wir wieder zurück zum Klaus. Ja, als zweiten Titel, oh, da will ich gerne die Hollies mit einem Down. Und in Erinnerung daran, dass nach dem Tod von Bonnie Tyler immer noch eine großartige Rockstimme lebt. Von Gianna Nannini, Amerika. Das werden wir gleich auch noch hören. Und in der letzten Sendung vor 14 Tagen habe ich schon an den tragischen Tod von Bonnie Tyler erinnert. Ja. Ja, und er wünscht uns auch wie immer eine super Sendung und Grüße an alle Hörer sowie an euer Top-Team im Radio. Jawohl, Leute, das finde ich so nett von euch, dass ihr auch mal daran denkt, dass ich ja nicht alleine hier so eine Sendung machen kann. Sondern dank der Leute, die da immer im Funkhaus sitzen, ist das ja alles möglich. Ne? Das muss ich an der Stelle auch mal gesagt haben. Und deswegen freue ich mich jetzt für die anderen mit, die manchmal schon gebibbert haben, ob ich die Sendung auch wirklich noch hinkriege. Jetzt aber die Archies. Sing, sing, sing. Genau. Sing, sing, sing. Bubblegum vom Feinsten.

Wow, was für eine Nummer, ne? Gianna Nannini, genau. Das ist wohl der beste Gegenpart zu Bonnie Tyler. Dankeschön, Klaus, für diese drei Wünsche. Jetzt gehen wir rein in die längst vergangene Hitparade und schauen mal nach Amerika. Was war da los im August 1968? Ja. Schöne Geschichten hier, zum Beispiel am 3. August 1968, da war das auf Platz Nummer 6 in Amerika. 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Queen of Soul, Aretha Franklin, yeah, the house that Jack built. 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

Oder das hier, Leute, am 17. August. Immerhin Platz 3, Midnight Confession. Eine ganz alte Band hier namens The Grassroots.

0: Genau. Midnight Confession, Crossroads, und der war auch dabei hier. Hat übrigens neulich mal wieder in Frankfurt gespielt. Mit über 80 Jahren hat er immer noch die Stimme von damals. Hier ist Tom Jones und Help Yourself.
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Ja, damals in Dresden habe ich ihn auch mit Anja zusammen gesehen, haben einige Frauen Schnappatmung gekriegt, ne, als der aufgetreten ist. Ja, Tom Jones, Help Yourself war das aus der amerikanischen Hitparade. Und das hier ist eine Band, die haben eine relativ gute, ein gutes Beatles-Cover hingekriegt mit Fool on the Hill. Und sie haben es am 10. August haben sie sogar bis hoch auf Platz 6 geschafft damit. Sergio Mendes ist hier und Brazil 66 mit Fool on the Hill. Unglaublich anders, ne? Ich find's ja schön, ne? Wirklich.

0: von unserer in der Version von Sergio Mendes, Brasil 66. Und das ist noch ein schöner, langsamer Titel. Ja. Die kleinen grünen Äpfelchen hier. Little Green Apples mit einem Herrn namens O.C. Smith ist hier.
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1: Genau so ist es, Leute. Ja. Höchste Zeit. Kuckuck. Ja, ja, Kuckuck. Den möchte ich euch auch noch gerne vorspielen hier. The Chambers Brothers. Die waren nämlich 1968 im August auch in der amerikanischen Hitparade mit Time Has Come Today. Yeah. Time has come today. Ja, genau heute.

ich kann da nichts dazu, Leute. Das war früher so Mode, ja. Da haben die Leute was eingeworfen zur Bewusstseinserweiterung und dann kam solche Musik dabei raus hier. Wie das Stück hier von den James Brothers. Time has come today. Ja. Einen habe ich noch für euch, dann schauen wir mal hinein in die längst vergangene Hitparade ein bisschen genauer. Hier ist Nielsen und Everybody's Talking. Everybody.

Ah, es wird aber nicht gejubelt hier in der Sendung, ne? Okay. Ah, Nielsen, Everybody's Talking. Was für eine Nummer. Harry Nielsen. So, schauen wir noch mal, was war da alles so drin? Wir haben hier eine Kranzenhitparade vom August 1968. Meine Güte, ist das lange her. Magic Bus mit The Who. Mr. Businessman mit Ray Stevens. Everybody's Talking haben wir eben gehört mit Nielsen. Hush mit Deep Purple. Haben auch schon gehört. The House the Jack Built, Aretha Franklin. Sunshine Girl mit Herman's Hermits. On the Road Again mit Kenneth Heat. Fool on the Hill mit Sergio Mendes und Brazil 66. Del Watcher mit den Occasions. I've gotta get a message to you. Dead Bee Gees. Oh my God. Time has come today. James Brothers haben wir eben auch gerade gehört. Midnight Confession mit Grassroots. Help Yourself mit Tom Jones. Oh, hier ist nochmal the Queen of Soul, Aretha Franklin mit I Say a Little Prayer. Baby Come Back, Eagles, ja, auch nicht schlecht. San Francisco, Wear Some Flowers in Your Hair mit Paul Moyer und seinem Orchester. Ja, die Instrumentalversion des, des großen Hits von, na, von wem denn wohl? Scott McKenzie natürlich. Harbor Valley PTA mit Jeannie C. Reilly. Yeah. Little Green Apples O.C. Smith. Six Man Band. Kennen Sie die One Man Band? Naja, macht nichts. Association. Und jetzt kommt's, Leute. Indian Reservation mit Don Faden. Ihr werdet es nicht glauben, aber in Ekada da Vida mit Iron Butterfly war auch drin. In der Hitparade im August 1968 in Amerika. Wahnsinn. Fünf Kurzvorstellungen jetzt für euch. Geht los mit The Who. Das war damals schon die lauteste Beatband. Nee, eigentlich war es eine Rockband, kann man schon so sagen. Der Welt. Die haben auch in Amerika ihre Instrumente zertrümmert nach dem Konzert. Hier sind sie jetzt. Vorschlag Nummer 1, The Who und Magic Bus.

Das war irgendwie klar, ne? Den muss ich jetzt vorstellen hier. Iron Butterfly, Wahnsinnswerk damals, gab allerdings auch eine Single und die stelle ich heute hier vor. In der Gata da wieder, Vorschlag Nummer 2, die 2 Minuten 54 Version. Gab es auch noch eine längere, die ging 17 Minuten.

0: The Bee Gees sind Vorschlag Nummer 3 heute Abend. I've gotta get a message to you. Ja, und wie heißt das?
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0: Alles klar, wir haben verstanden.

hört euch das an. Ich habe ja vorhin gesagt, ne, die haben damals was eingenommen und dann kam gute Musik dabei raus. Muss man sagen, gute Musik. Tenet Heat. Das war auch so eine Band. Die sind ja auch schon damals bei Woodstock aufgetreten, ne, 1969. Und Riesenkarriere gehabt. Sogar in Deutschland waren sie im Big Club unter anderem. Ich habe sie heute hier als Vorschlag Nummer 4. On the road again.

Und da sind wir schon bei Vorschlag Nummer 5. Ja. Da geht es um die Kasernierung der Indianer damals. Wurde angeprangert von Don Farden. Hier ist Indian Reservation, Vorschlag Nummer 5.

0: Stupid Knife.
1: Das waren so meine 5 Kurzvorstellungen. Eine oder mehrere könnt ihr davon natürlich jetzt auswählen. Das spiele ich dann voll aus. Wir hören gerade noch Don Farden mit Indian Reservation. Kennedy haben wir vorgestellt, On the Road Again. Die Bee Gees waren dabei mit I've Gotta Get a Message to You. Iron Butterfly in a Gata da Vida. Und ganz am Anfang haben wir The Who gehört mit Magic Bus. Ihr könnt jetzt anrufen unter 881-881 und solange wie ihr euch das überlegt und hier anruft, spiele ich euch mal 2 Nummer 1 Hits vom August 1968 aus der amerikanischen Hitparade.

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Ja, auch eine Wahnsinnsnummer gewesen damals. Ne? Hello, I love you, die Doors waren auch auf Nummer 1, habe ich euch vorher nicht vorgelesen, aber naja. Ja, man kann ja auch mal was verschweigen, ne? Damit es dann schön interessant wird. Ne? Okay, zwei Nummer 1 Hits waren das und jetzt klingelt gerade das Telefon, ne? Also bitte nochmal anrufen, ich spreche jetzt gerade, ne? Das geht natürlich jetzt schlecht. Muss ich mal wegdrücken jetzt, okay? Ruf's gleich nochmal an, mein Lieber. Denn die Sendung hat ja heute unheimlich Zuspruch, ja? Also der Wolfgang zum Beispiel aus Floh, ja? Floh Seligenthal hat angerufen, der möchte, ich mach's jetzt kurz, ne? Also was soll ich denn da machen, wenn einer sagt, 1 bis 5, die gefallen mir alle so gut, das war meine Jugend. Ist ja richtig, Leute. Spielen wir sie schon mal, gell? Und der Fanclub, der war ja auch mit dabei heute, ja, der hat sich das auch alles so schön überlegt. Ja, der Fanclub hat geschrieben und von den Vorstellungen möchten wir gerne hören. 1, 2, 4 und 5, ja. Und Vater möchte die 3 zweimal hören. Ja, Vorschlag Nummer 3, was war das? Was war Vorschlag Nummer 3? Die Bee Gees. Ja, wenn die Sendezeit reicht, dann machen wir das auch möglich. Das auf jeden Fall. Gut, und wen haben wir noch hier? Ah, da gibt es noch einen Fanclub. Ja, guten Abend in die Runde. Von den Vorstellungen wünschen wir uns die 3 und die 5. Unser Musikwunsch für heute, ein Titel von Veronika Fischer. Sommernachtsball, natürlich. Danke und herzliche Grüße von Sigrid und Arnim. Das ist nämlich der zweitkleinste Fanclub in Bad Tabarz. Und ich grüße euch recht herzlich, ihr Lieben. Und natürlich werde ich das auch so weiterleiten, ja, an meinen Musikredakteur im Keller. Der holt dann auch den Sommernachtsball von der Froni hoch, ne? Der hatte ja neulich auch irgendwie ein Jubiläum, glaube ich, ja? Ach, wunderbar. Ich kann mich noch daran erinnern, als er bei Panderei war und ist in Hula aufgetreten. Eine wunderbare Geschichte. So, und Anja, die hat auch geschrieben, ja. Sitzt denn jemand im Funkhaus? Aha, ich weiß nicht. Ich hoffe, dass jemand aufpasst, dass auch alles schief geht hier, was ich hier so verzapfe. Nein. Es geht schon nicht schief. Sie hat auf die 2, die 4 und die 5 getippt, die stimmen natürlich klar. Wenn ich schon sage, dass der Wolfgang angerufen hat und er alle 5 hören will, dann müssen wir das jetzt auch mal so machen. Ich grüße euch alle, schön, dass ihr alle dabei seid heute, Leute. Ich finde es ja so herrlich an diesem schönen Sommerabend. Es geht jetzt mal los mit The Who. Der Zauberbus. Ja, ich habe ja gesagt, wir haben damals was genommen, alle. Ich kenne ja einen Kollegen, der war mal im Zauberwald. Da war so ein grünes Haus und von ferne hat er eine Band gehört, die gespielt hat. Naja, okay.

Mal ehrlich, was für eine Nummer, damals schon, okay. Jetzt kommen wir zu dem Mammutwerk. Ne? Ich spiele natürlich nur die Single-Version, weil sonst hätten wir ja gar keinen Platz mehr für eure Wünsche alle. Ne? Die will ich ja auch noch spielen. Yes. Iron Butterfly in a Gata da Vida in der Single.

Ach Gott, ja, ich bin total fertig hier. In der Garderobe, Mensch, waren das noch Zeiten. Da haben wir damals tatsächlich 17 Minuten durchgetanzt, ne? Zu der langen Version. Das war ein Hammer, ne? Irgendwie. Also ich muss jetzt auch nach der Sendung, werde ich wahrscheinlich erstmal duschen müssen, frischen Schlafanzug anziehen und so. So kann man ja nicht ins Bett gehen, jetzt so durchgeschwitzt, wie ich jetzt hier bin. Ja, denn wenn ich Fenster aufmache, wird es hier noch wärmer. Irgendwie. Ja, jetzt kommen wir zum Titel Nummer 3. Ja, den hat sich ja, ja, der Stefan extra gewünscht und den muss ich jetzt dreimal spielen für den Ingo.

Wunderschöne Titel für die Bee Gees. Die sind dann später dummerweise noch ins Stimmbuch gekommen und naja, seitdem können sie nur noch ganz hoch singen. Jedenfalls der eine, der noch lebt. Und jetzt kommen wir zu dem Titel, den sich der Michael Jansen aus der Stettfelder Straße gewünscht hat. Kenny Cheat on the Road Again. Mit den besten Grüßen an den Hubert Schlegelmilch in Köln. Und Hubert, wenn du jetzt zuhörst, ruf mich doch nochmal zurück, bitte, ja. Ruf mich bitte einfach nochmal an. Es ist mal wichtig. Ja? Und Michael, du kannst mich bitte auch nochmal gleich jetzt zurückrufen, wenn es geht, ja. Ich habe noch eine, vielleicht die Lösung für das Problem, ne? Denn wir sind ja hier auch so eine Sendung, ne? Das muss ich mal dazu sagen, für alle, die die Sendung nicht so oft hören. Hier kommen ja auch Menschen zusammen, ne, sozusagen, die dann, naja, die sich dann wiederfinden nach langer Zeit. Ne? Denn der Michael Jansen, der hat ja hier am Radio auch schon eine Sendung gemacht und mit mir zusammen und Michael Schlegelmilch kennen wir eben so gut. Und die beiden müssen wieder zusammenkommen, irgendwie mit Telefonnummern tauschen und so. Okay, das wäre jetzt mal wichtig, würde ich mal sagen. Und ja, oder Wolfgang, wenn du die Nummer hast vom Michael, vom Hubert, dann wäre das vielleicht auch nochmal dienlich, ne? Aber Michael, ruf mich mal an nochmal. Gell? Jetzt kommt jetzt erstmal On the Road Again. Den genießt ihr jetzt erstmal die 4 Minuten 57 Version von Kenny Cheat.

Ja, da hätte man jetzt die Kopfhörer aufhaben müssen, dann wäre nämlich ganz schön was los gewesen, von links nach rechts und so, von rechts nach links. Ding, dong, ding, dong. Ja, die haben sich damals was einfallen lassen. Die Jungs auch von Canned Heat, ganz klare Sache. So einen haben wir noch, den spiele ich unter anderem für die Anja. Ich grüße dich.

Indian Reservation, Don Farnham. Don Farden heißt der Mann, nicht? Farnham gibt es ja auch. John Farnham gibt es auch. Das war Don Farden hier. Und Mensch, ich habe jetzt wirklich, jetzt habe ich erstmal verstanden, warum Anja schreibt, ist denn jemand im Funkhaus? Ne? Der Hubert Schlegelmilch hat mich eben gerade aus Köln angerufen und der hat das Ding gelöst. Ne? Ich habe vorhin aus Versehen, wisst ihr, wenn Franzi schon eingeschlafen ist, kann ich auch die richtige Telefonnummer nicht sagen. Ich habe die falsche Telefonnummer gesagt, nämlich die 03691-881-881. Das ist nämlich unsere Nummer ja im Funkhaus unten. Unsere Telefonnummer, wenn ihr während der Sendung anrufen wollt. Und weil ich von zu Hause aus sende, habe ich eine andere Nummer. Ne? Und das wäre die richtige gewesen, die ja auch viele automatisch wissen, schon eingespeichert haben. Ist ja klar, weil ja, es ist halt die 03691-88-88-44. Damit hat sich das Problem jetzt gelöst. Okay. So, und jetzt haben wir noch eine schöne Geschichte für die Bärbel. Die hat sich nämlich vorhin auch schon was gewünscht, was ich schon lange auf der Playlist habe. Machen wir mal eine kleine, langsame Runde jetzt. Ne? Oh, schöner Titel von Eric Clapton. Ne? Er wird ja nicht umsonst als Mr. Slowhand bezeichnet. So eine Art Spitznamen. Ne? Aber früher war er ganz und gar nicht der Slowhand. Ne? Da hat er richtig reingehauen. Aber hier bei Wonderful Tonight, den ich jetzt für die Bärbel spiele, die natürlich in die Runde grüßt und was ich vorhin schon vorgelesen habe, ne? Und allen auch eine schöne Sendung wünscht und so, gell? Dann spiele ich jetzt Wonderful Tonight für dich, meine Liebe, und Eric Clapton, ja.

Was für ein Riesensong, ne? Wonderful Tonight mit Eric Clapton. Und wenn ich sage langsam runter, dann müssen wir jetzt unbedingt auch dazu kommen, dass ich den Wunsch oder die beiden Wünsche für den Wolfgang aus Flohseligenthal jetzt spiele. Und das mache ich mit großer Freude, weil es ist Emerson, Lake & Palmer dabei und Lucky Man. Ne? Und dann gibt es auch noch für dich Sailing mit Robert Stewart. Mit, verbunden natürlich mit besten Grüßen nach Köln zum Hubert. Und Michael, du kannst mich jetzt mal anrufen. Aber diesmal bitte nicht die 881 881, sondern die 88 88 44. Ja, und dann bin ich auch für dich da. Okay, hier sind Emerson, Lake & Palmer.

Was für ein schöner Titel, ne? Selling Rod Stewart für den Wolfgang. Und jetzt wird es ein bisschen laut in der Sendung. Da habe ich nicht nur das Gefühl, es ist so. Das ist einfach so, weil der Stefan hat mir gesagt, weißt du, ich brauche das jetzt. Er hat sich drei Titel gewünscht. Die kommen jetzt auch. Und ich hoffe, Stefan, dass ich gerade bei Def Leppard, dass ich da die richtige Version jetzt für dich habe. Denn ich habe jetzt nicht nochmal reingehört und nichts, ne? Ich muss jetzt sehen, dass ich das Ding gut über die Bühne kriege, ne? Weil du hast ja gesagt, das sind jetzt drei Bands, die jetzt kommen, liebe Zuhörer, die sind auch dieses Jahr auf dem Wacken dabei gewesen oder sind noch dabei. Ich habe das Line-Up jetzt hier nicht zur Verfügung, aber der Stefan, der hat schon gesagt, die sind alle drei da, ne? Und deswegen wünsche ich sie mir auch, hat er gesagt, ne? Def Leppard jetzt also mit etwas Zucker für mich, und zwar pur. Pur some Zucker on me. Ja, ne? Und und dann natürlich Judas Priest, Breaking the Law, ne? Dann sprechen wir natürlich das Gesetz, und natürlich Saxon mit Crusader, ist da ganz klar. Ich lege jetzt mal los hier. Hier ist ab 40 die Oldie-Show, Leute, jetzt. Jetzt werden wir noch mal alle richtig wach hier.

einmal was vom ganz harten, ne? Sexen zuletzt gehört mit Crusader, was für eine Nummer, ne? Und hey Mensch, mein Wunsch für heute Abend, Journey, Don't Stop Believing, ich grüße damit nach Hessen und genau das hat der Steffen geschrieben und ich sehe schon, Leute, bei euch ist jetzt ziemlich voll geworden drüben in Fürth, ne? Beim Fanclub. Das freut mich sehr, dass ihr jetzt alle zuhört. Ja, der Helmut ist jetzt auch dabei. Kommen wir gleich dazu. Jetzt muss ich erstmal Musik spielen hier, ne? Irgendwie, wenn das noch geht. Es geht noch. Hier ist Johnny. Ganz allein für dich, Steffen.

Johnny, don't stop believing. Ja, also man soll ja nicht aufhören zu glauben. Ne? Wunderbare Musik und für den Helmut jetzt auch noch sein Wunsch. Titel nochmal mit herzlichen Grüßen auch ans Geburtstagskind. Ne? Hier ist Fools und die Purple nochmal ein richtiges Brett.

Ja, lange ist her, nicht? Lang, lang ist her, schreibt der Steffen. Ja, und der Helmut hat sich jetzt bestimmt gefreut über Fools von Deep Purple. Der hört uns nämlich jetzt gerade seit ungefähr 20 Minuten in Leipzig zu. Jetzt gibt es noch zwei Titel, mehr schaffe ich leider nicht mehr. Das andere als ein nächstes Mal. Ne? Jetzt noch für den Achim ein kleines Glück von Adamo. Morgen Nachmittag übrigens ab 16 Uhr, Match privat am Nachmittag.

Das war Adamo, das war ab 40 die Oldie-Show für euch heute und ich bin so froh, dass ihr alle dabei wart. Und jetzt ganz zum Schluss noch für den kleinen Fanclub in Bad Tabbert für Armin und Sigrid den Sommernachtsball mit Veronika Fischer. Macht's gut, bleibt gesund.

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